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1: Hallo, liebe Hörerinnen und Hörer. Wir heißen Sie herzlich willkommen beim Magazin von Radio Slowakei International. An diesem Samstag blicken wir auf die folgenden Themen der vergangenen Tage zurück. Mit Marika Antaschowa werfen wir einen Blick auf die vor kurzem in Bratislava ausgetragene Kleinfeldfußball-Europameisterschaft. Außerdem wiederholen wir die fünfte Runde unseres Wettbewerbs Lebendiges Wasser. Juraj Pavlovic am Mikrofon und Eva Medelska am Mischpult wünschen Ihnen angenehmes Zuhören. Aserbaidschan hat die Europameisterschaft im Kleinfeldfußball in Bratislava gewonnen. Im Endspiel besiegte es in der Andrei-Neppel-Eishalle die Ukraine mit 2:0 und holte damit seinen zweiten EM-Titel. Am Turnier nahmen 24 Nationen teil.

0: Bei Kuzka nach dem EM-Eröffnungsspiel der Gruppe A. Die Slowakei gewann die Partie gegen Griechenland mit 3:1. Nach dem erfolgreichen Auftakt blieb die Slowakei in den weiteren Gruppenspielen ohne Punkte. Auf die 2:3 Niederlage gegen Bosnien und Herzegowina folgte ein 1:2 gegen Montenegro. Dadurch landete der Gastgeber auf Rang 4 und verpasste den Einzug ins Achtelfinale. Das ist definitiv eine Enttäuschung für uns alle, erklärte der ehemalige slowakische Fußballnationalspieler Kuzka.
1: Die Erinnerungen werden sicherlich sowohl positive als auch bittere Momente umfassen. Es wird mir leid tun, dass wir nicht mehr erreichen konnten. Ich denke, die Mannschaft hat das Zeug dazu, aber insgesamt fehlt es ihr an Erfahrung. Ich habe hier eine tolle Truppe gefunden. Die Jungs haben mich wirklich großartig aufgenommen. Ich werde mich gerne an die heimische Atmosphäre erinnern und daran, dass ich hier spielen durfte.
0: Der Slowake Erik Jendrišek, früherer Stürmer von Kaiserslautern, Schalke 04 und Freiburg, bestritt bereits seine dritte Meisterschaft im Kleinfeldfußball. Es ist schwer, die richtigen Worte zu finden, denn wir haben uns dieses Turnier ganz anders vorgestellt, sagte er nach der Niederlage gegen Montenegro.
1: Das Spiel verlief ähnlich wie gegen Bosnien. Wir kassierten 2 Tore und liefen dann das ganze Spiel lang dem Ergebnis hinterher. Bei der EM ist es schwer, gegen Mannschaften wie Montenegro, das bei der WM den 4. Platz belegt hat, einen Rückstand aufzuholen. Leider. Ich bin jetzt im 3. Jahr hier und es ist immer dasselbe. Ich denke, das Problem liegt eher im mentalen Bereich. Ich weiß nicht, wovor wir Angst haben, das Spiel zu gewinnen oder auszuscheiden. Am Ende sind wir ohnehin ausgeschieden. Wir haben uns gewünscht, dass uns die Fans beim Heimturnier zu einem Erfolg verhelfen und wir haben es nicht geschafft.
0: Der Präsident des slowakischen Kleinfeldfußballverbands sowie der European Mini Football Federation, Peter Kralik, hatte vor der Heim-EM ambitionierte Ziele formuliert. Das Erreichen des Halbfinales und eine ausverkaufte Ondrej Nepela Eishalle. Beides gelang jedoch nicht. Die Vorbereitung war gut, wir hatten auch ordentliche Ergebnisse, aber ein Turnier dieser Art ist offenbar etwas anderes. Am Ende entscheiden Details, auf die wir offensichtlich nicht vorbereitet waren, resümierte Peter Kralik.
1: Wir müssen diesen Misserfolg analysieren. Vor allem tut es mir sehr leid für die Spieler, denn sie haben seit Februar hart gearbeitet. Sie haben ihr ganzes Leben so gestaltet, dass sie trainieren konnten. Die Enttäuschung, die sie empfinden, muss riesig sein, aber das Leben geht weiter. Man kann nicht immer gewinnen. Natürlich verkauft sich Erfolg gut. Wären wir Europameister, wäre das eine andere Geschichte. Aber andererseits denke ich, dass Kleinfeldfußball in der Slowakei wirklich beliebt ist. Diese Sportart wird von 11.000 registrierten Spielern ausgeübt. Ich glaube nicht, dass der Kleinfeldfußball darunter leiden wird. Meiner Ansicht nach haben wir eine schöne Veranstaltung organisiert. Wir werden weitermachen, weiterarbeiten.
0: Wie der Verbandspräsident mitteilte, habe man nach dem Verfehlen des Einzugs ins Achtelfinale gemeinsam mit Cheftrainer Marius Mitu und dem Exekutivkomitee beschlossen, die Zusammenarbeit zu beenden. Mitu hatte die slowakische Nationalmannschaft im vergangenen Jahr übernommen. Die sportliche Bilanz der Slowakei fiel zuletzt deutlich ab. Nach Viertelfinalteilnahmen bei der EM 2022 und der WM 2023 folgte bei der EM 2024 das Aus im Achtelfinale. Bei der WM im Vorjahr scheiterten die Slowaken ebenfalls schon in der Gruppenphase. Der Verbandspräsident sieht hinter dieser Entwicklung auch Probleme in der Infrastruktur.
1: Leider haben wir in der Slowakei wohl nur einen einzigen Platz für Kleinfeldfußball. Auch der entstand im Zusammenhang mit der Ausrichtung der Europameisterschaft in Košice. Das Problem ist also vielschichtig. Wir müssen es lösen. Ich bin fest davon überzeugt, dass die fehlende Infrastruktur in jeder Region ein negativer Faktor ist, ohne dessen Beseitigung wir nicht weiterkommen werden. Das klare Ziel ist es also, den Ausbau solcher Anlagen in irgendeiner Form zu unterstützen, um die Kommunalverwaltungen zu motivieren, dabei mitzuhelfen. Natürlich gibt es auch einen Fonds zur Sportförderung, der über ein beträchtliches Budget für Infrastrukturprojekte verfügt. Die Möglichkeiten sind also da und wir werden alles tun, um den Kleinfeldfußball weiterzuentwickeln.

0: Bei der Europameisterschaft im Kleinfeldfußball waren rund 400 Spieler, 120 Journalisten und knapp 200 Freiwillige im Einsatz. Innerhalb von 9 Tagen fanden insgesamt 51 Spiele statt. Eine große Herausforderung war die Bewerbung dieses Turniers, blickt die Leiterin für Medien und Kommunikation Michaela Grendelová zurück.
1: Minifußball ist nicht so populär in der Slowakei, deswegen müssten wir Wege finden, es den Menschen näher zu bringen. Deswegen hatten wir bei der Öffnung die populäre slowakische Sängerin Dara dabei. Bei dem Finale hatten wir Francesco Totti, Superstar von italienischem Fußball, dabei bei einem Exhibitionsmatch. Wenn wir hier die Eishockey-Weltmeisterschaft organisieren, die Tickets verkaufen sich von selbst sozusagen. Aber beim Minifußball war das eine Herausforderung.
0: Zum Eröffnungsspiel der Slowakei gegen Griechenland kamen mehr als 7000 Zuschauer in die Halle, die Platz für mehr als 10.000 Besucher bietet.
1: Die slowakische Mannschaft ist leider zu früh ausgeschieden, aber wir hatten hier ukrainische Mannschaft, ungarische Mannschaft, bulgarische Mannschaft und alle diese Mannschaften hatten so viele Fans hier. Ich habe gehört von den ukrainischen Fans, es ist so eine große Sache für die, dass sie ihre Nationalmannschaft verfolgen können und für die die Daumen halten können und schreien. Also die Atmosphäre hier war erstaunlich. Ich würde sagen, die ukrainischen Fans, aber auch die serbischen Fans, die hat man wirklich gehört in der Arena. Wir haben gehofft, wenn die slowakische Mannschaft gut spielt und weiter in dem Turnier kommt, dann werden wir auch die Halle total ausverkauft haben, was leider nicht geklappt hat. Aber ich glaube, die Menschen, die hier waren, und die waren nicht wenig, hatten einen super Vibe und haben sich gefreut, Mini-Fußball zu verfolgen. Und ich denke, wir haben noch ein Potenzial, sich zu verbessern. Also wenn wir nächstes Mal die Europameisterschaft hier organisieren, dann hoffentlich werden wir eine volle Halle haben und hoffentlich spielt auch die slowakische Mannschaft besser.
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3: Gleich führt uns unser Programm von Bratislava in die slowakischen Kurorte. Vorher aber gibt es Musik. Beha mit Naoko Spin. Ich schlafe nur scheinbar.

0: Jetzt aber sollten alle Spielfreundinnen die Ohren spitzen, vor allem jene, die am vergangenen Sonntag die Premiere der 5. Runde unseres Wettbewerbs Lebendiges Wasser verpasst haben. Denn nun folgt die Wiederholung. Nach Pieszczany, Trenčanske Teplice und Bardejov besuchen wir darin mit Sofia Miklovic die viertkleinste Stadt der Slowakei, Rajecké Teplice, unweit der nordslowakischen Bezirksstadt Žilina.
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2: Die heutige Ausgabe des Wettbewerbs hat unsere Kollegin Maria Mangová von der spanischen Redaktion vorbereitet. Der Grund ist einfach. Maria stammt aus dem Rajectal, der Region zwischen den Gebirgszügen Malá Fatra, Kleine Fatra und Stražovské vrchy, Rajecer Berge, im Einzugsgebiet des Flusses Rajčanka. Maria erinnert sich an ihren Geburtsort als einen ruhigen Winkel, wo meistens Stille herrschte. Vor 30 Jahren änderte sich jedoch alles drastisch.
3: Im Jahre 1996 beschloss unsere Familie, dass wir den vergessenen Kurort in eine beliebte Therme verwandeln möchten. Viele Fachleute warnten uns vor dem Risiko, das wir eingehen wollten. Doch unsere Entscheidung stand fest und wir beschlossen, in den Kurort Rajecké Teplice zu investieren,
2: sagt Zdenko Miškolci, der Vizepräsident der Aktiengesellschaft.
3: Als wir im Marketingbereich neue Impulse suchten, ließen wir uns von der Antike inspirieren. Denn was könnte besser funktionieren als antike Bäder, in denen unsere Vorfahren Ruhe, Erholung und Erfrischung suchten? Daher entschieden wir uns für architektonische Bauelemente aus Naturmaterialien im antiken Stil. Alle diese Details bilden zusammen eine Ganzheit, die ein harmonisches Umfeld zur Regeneration sowohl des Körpers als auch des Geistes bildet.
2: Und so verwandelte sich 1996 der Kurort Rajecké Teplice in das Spa Aphrodite. Schon von Weitem bekommt man den Eindruck, ein antikes Thermalbad zu betrachten. Und nach dem Eintreten in die Eingangshalle des Zentralhotels reist man direkt in die Vergangenheit. Obwohl sich die Geister bei dieser Art Kommerz scheiden, steht eines fest. An der Kasse findet sich immer eine lange Schlange von Menschen, die hier Erholung suchen.
4: Ich besuche die Therme sehr oft und möchte sie noch öfter besuchen.
2: Was gefällt Ihnen hier?
4: Alles. Behaglichkeit, Erholung, Massagen, gutes Essen. Für mich ist es eine Art Versüßung des Alters. Ich besuche die Therme schon seit 20 Jahren regelmäßig. Es herrscht hier eine sehr angenehme Atmosphäre. Man hat mehrere Becken zur Auswahl, die Hotelzimmer sind sehr wohnlich eingerichtet und zum Essen werden viele Köstlichkeiten angeboten. Im Laufe der vergangenen Jahre habe ich mehrere Umbauten erlebt, doch nach der Fertigstellung genieße ich meinen Aufenthalt in vollen Zügen. Wir sind aus Prag und haben hier Verwandte, also schlagen wir zwei Fliegen mit einer Klappe. Wir besuchen unsere hiesige Verwandtschaft und zugleich gönnen wir uns eine Erholung im Wasserbad.
0: Obwohl ich im Allgemeinen Menschenansammlungen meide, übertrifft der Genuss des Bads und der Sauna alles. Unsere Therme bietet 5 Thermalquellen mit Temperaturen von 34 bis 38 Grad,
2: sagt der Manager und Wasserexperte Pavol Kašička.
0: Dank der geologischen Zusammensetzung des hiesigen Erdbodens, Dolomit und Kalzit, erhält das Thermalwasser seine spezifischen physikalischen und chemischen Eigenschaften. Das Wasser ist hypotonisch, warm und enthält Calcium, Magnesium, Bicarbonat. Es wirkt wohltuend auf den Bewegungsapparat und auf das Nervensystem.
2: Das heißt, bei Rückgratschmerzen, Gelenkschmerzen, verschiedenen posttraumatischen und postoperativen Fällen. Führt die Chefärztin Greta Bunyakova die Diagnosen auf, mit welchen die Patienten ihre Therme am häufigsten aufsuchen.
4: Hüft- und Knieersatz, Rheumatoide, Arthritis, neurologische Erkrankungen wie Multiple Sklerose, Parkinson, Schlaganfall, Berufskrankheiten. Bei all diesen Diagnosen erreichen wir sehr gute Ergebnisse bei der Heilung und Rehabilitation. Als Vorteil unserer Heilungsprozesse gilt die Hydrotherapie.
2: Neben der Hydrotherapie verlässt man sich in Raizke Teplice auch auf die Heilkraft der Wärme. Warme Packungen, Elektrotherapie, unterschiedliche Massagen, Physiotherapie.
4: Wir verfügen über leistungsfähige Geräte wie Ultraschall, Magnete, Laser, fokussierte Stoßwellen. Die letztgenannte Therapie hilft besonders bei Fersensporn, Verkalkung, Muskel- und Sehnenschmerzen. Unser Ziel ist es, durch die Kombination von Heilprozeduren die Schmerzen zu lindern, die Beweglichkeit zu fördern und dadurch die Lebensqualität zu verbessern.
2: Chefärztin Greta Bunyakova hat zwar bisher noch keine Wunder erlebt, etwa dass Patienten aus dem Rollstuhl aufstehen. Aber es kommt durchaus vor, dass die Patienten nach der Therapie ihre Gehstöcke oder Krücken nicht mehr brauchen. Natürlich erreicht man die besten Ergebnisse bei jenen Patienten, die hier wiederholt längere Aufenthalte absolvieren. Doch aus finanziellen Gründen können sich das nicht alle leisten. Daher kommen manche nur für ein paar Tage oder ein paar Stunden und dafür öfter. Sehr beliebt ist die Saunawelt. Manager Pavel Kašička.
5: Wir bieten insgesamt 8 Saunatypen an. Eine Dampfsauna mit Minze, Eukalyptus oder Meersalz, dann eine Trockensauna, eine Infrasauna, eine Biosauna, ein Tepidarium sowie beheizte Bänke. Unsere Saunawelt ist immer gut ausgelastet.
2: Im Spa Aphrodite spürt man, dass die Manager sich stets von neuen Ideen inspirieren lassen. Es gibt hier ein gut ausgestattetes Fitnesszentrum, wohlige Erholungsräume, stilvolle Cafés, einen Schönheitssalon. Greta Bunyakova.
4: Neben dem Gesundheitsbereich haben wir auch eine Beauty-Abteilung, in der wir verschiedene Prozeduren für die Schönheit und Gesundheit der Haut anbieten. Um nur eine zu erwähnen, wir bieten eine goldene Maske an. Sie besteht aus 24 Karat Gold und hat eine starke Anti-Aging- und Hydratationswirkung.
2: Viele Besucher sind auch von der Heilquelle mit ihrem einzigartigen Geschmack begeistert.
5: Ich wohne in der Nähe und leide unter Bewegungsbeschwerden.
2: Dieser Herr aus Raizke Teplice kommt täglich in den Kurort, um sich Heilwasser zu holen. Idealerweise trinkt man davon täglich einen halben Liter, am besten morgens auf nüchternen Magen. Pavel Kašička ergänzt.
5: Das Heilwasser kommt aus der Bohrung BJ22, die sich direkt auf dem Areal der Therme befindet. Das Bohrloch ist 105 Meter tief. Das Wasser hat eine Temperatur von 37 Grad. Die Zusammensetzung besteht vor allem aus Calcium und Magnesium im Verhältnis 2:1. Das leicht alkalische Wasser fördert die Entsäuerung des Körpers und wirkt sich sehr positiv auf die Verdauung und die Funktion der Nieren aus.
2: Die erste schriftliche Erwähnung über Heilquellen in Raizke Teplice stammt aus dem Jahre 1376. Es ist also anzunehmen, dass die Menschen schon im 14. Jahrhundert die heilsame Wirkung des dortigen Wassers kannten. Pavel Kašička kennt die Geschichte des Kurortes.
5: Im 17. Jahrhundert war Raizke Teplice ein Bestandteil der Herrschaft Lietava. Die gleichnamige Burg besaß der Palatin Jan Turzo, ein begeisterter Liebhaber der Badeanlagen. Zu dieser Zeit stand dort bereits ein gemauertes Kurhaus mit mehreren Zimmern zur Verfügung. Die ersten Erwähnungen über die innere Anwendung des dortigen Heilwassers stammen aus dem 19. Jahrhundert. In einer Publikation aus dem Jahre 1895 findet man Arztberichte über die positive Auswirkung des Wassers auf die Verdauung.
2: Die Therme Aphrodite besuchen jährlich rund 200.000 Tagesbesucher und etwa 40.000 Hotelgäste.
3: Dank unserer Lage haben wir außer Slowaken auch viele Besucher aus Tschechien und Polen. Natürlich begrüßen wir hier Gäste auch aus anderen Ländern,
2: sagt der Vizepräsident der Aktiengesellschaft Zdenko Miskolci. Wie er ergänzt, es gibt bereits Pläne für eine weitere Erweiterung der Kapazitäten der Therme und der Unterkünfte.
3: Meiner Meinung nach ist es sehr wichtig, nicht nur die Therme, sondern die Region an sich zu fördern. Viele unserer Gäste, die uns zum ersten Mal besuchen, sagen, dass wir als Region viel zu bieten haben. Doch mangelt es an Werbung, weil nur wenige Menschen von uns wissen. Manche sagen, wir seien ein Rohdiamant, der noch geschliffen werden muss.
2: Am meisten schätzen die Kurgäste neben der Therme die umliegende Natur, die berühmte hölzerne Weihnachtskrippe, die sich unweit in Rajec-Kalesna befindet, sowie das naheliegende Schloss Bojnice und den dortigen Tiergarten. Die meisten sind begeistert, dass sie in unserer Bergwelt richtig gut schlafen konnten. 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
5: Und zum Ausklang der heutigen Sendung hören wir Maria Čirová mit ihrem Lied Burka, der Sturm.

Liebe Hörerinnen und Hörer, das war das heutige Programm von Radio Slowakei International. Eva Miljowska am Mischpult und Rui Pavlovic am Mikrofon danken Ihnen, dass Sie mit dabei waren. Bis zum nächsten Mal. Auf Wiederhören.

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1: Hallo, liebe Hörerinnen und Hörer. Wir heißen Sie herzlich willkommen beim Magazin von Radio Slowakei International. An diesem Samstag blicken wir auf die folgenden Themen der vergangenen Tage zurück. Mit Marika Antaschowa werfen wir einen Blick auf die vor kurzem in Bratislava ausgetragene Kleinfeldfußball-Europameisterschaft. Außerdem wiederholen wir die fünfte Runde unseres Wettbewerbs Lebendiges Wasser. Juraj Pavlovic am Mikrofon und Eva Medelska am Mischpult wünschen Ihnen angenehmes Zuhören. Aserbaidschan hat die Europameisterschaft im Kleinfeldfußball in Bratislava gewonnen. Im Endspiel besiegte es in der Andrei-Neppel-Eishalle die Ukraine mit 2:0 und holte damit seinen zweiten EM-Titel. Am Turnier nahmen 24 Nationen teil, darunter auch die Slowakei als Gastgeber, die den Sprung in die K.O.-Runde allerdings verpasste. Mehr über das Turnier erfahren Sie nun von Marika Antaschowa.
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3: Die Atmosphäre war fantastisch. Da das Turnier in einer Halle stattfindet, hört man die Fans viel stärker. Ich hoffe, dass zu den nächsten Spielen noch mehr Menschen kommen werden, sagte der slowakische Nationalspieler Juraj Kucka nach dem EM-Eröffnungsspiel der Gruppe A. Die Slowakei gewann die Partie gegen Griechenland mit 3:1. Nach dem erfolgreichen Auftakt blieb die Slowakei in den weiteren Gruppenspielen ohne Punkte. Auf die 2:3 Niederlage gegen Bosnien und Herzegowina folgte ein 1:2 gegen Montenegro. Dadurch landete der Gastgeber auf Rang 4 und verpasste den Einzug ins Achtelfinale. Das ist definitiv eine Enttäuschung für uns alle, erklärte der ehemalige slowakische Fußballnationalspieler Kucka.
1: Die Erinnerungen werden sicherlich sowohl positive als auch bittere Momente umfassen. Es wird mir leid tun, dass wir nicht mehr erreichen konnten. Ich denke, die Mannschaft hat das Zeug dazu, aber insgesamt fehlt es ihr an Erfahrung. Ich habe hier eine tolle Truppe gefunden. Die Jungs haben mich wirklich großartig aufgenommen. Ich werde mich gerne an die heimische Atmosphäre erinnern und daran, dass ich hier spielen durfte.
3: Der Slowake Erik Jendrišek, früherer Stürmer von Kaiserslautern, Schalke 04 und Freiburg, bestritt bereits seine dritte Meisterschaft im Kleinfeldfußball. Es ist schwer, die richtigen Worte zu finden, denn wir haben uns dieses Turnier ganz anders vorgestellt, sagte er nach der Niederlage gegen Montenegro.
1: Das Spiel verlief ähnlich wie gegen Bosnien. Wir kassierten 2 Tore und liefen dann das ganze Spiel lang dem Ergebnis hinterher. Bei der EM ist es schwer, gegen Mannschaften wie Montenegro, das bei der WM den 4. Platz belegt hat, einen Rückstand aufzuholen. Leider. Ich bin jetzt im 3. Jahr hier und es ist immer dasselbe. Ich denke, das Problem liegt eher im mentalen Bereich. Ich weiß nicht, wovor wir Angst haben, das Spiel zu gewinnen oder auszuscheiden. Am Ende sind wir ohnehin ausgeschieden. Wir haben uns gewünscht, dass uns die Fans beim Heimturnier zu einem Erfolg verhelfen und wir haben es nicht geschafft.
3: Der Präsident des slowakischen Kleinfeldfußballverbands sowie der European Mini Football Federation, Peter Kralik, hatte vor der Heim-EM ambitionierte Ziele formuliert. Das Erreichen des Halbfinales und eine ausverkaufte Andrei-Neppeler-Eishalle. Beides gelang jedoch nicht. Die Vorbereitung war gut. Wir hatten auch ordentliche Ergebnisse, aber ein Turnier dieser Art ist offenbar etwas anderes. Am Ende entscheiden Details, auf die wir offensichtlich nicht vorbereitet waren, resümierte Peter Kralik.
1: Wir müssen diesen Misserfolg analysieren. Vor allem tut es mir sehr leid für die Spieler, denn sie haben seit Februar hart gearbeitet. Sie haben ihr ganzes Leben so gestaltet, dass sie trainieren konnten. Die Enttäuschung, die sie empfinden, muss riesig sein, aber das Leben geht weiter. Man kann nicht immer gewinnen. Natürlich verkauft sich Erfolg gut. Wären wir Europameister, wäre das eine andere Geschichte. Aber andererseits denke ich, dass Kleinfeldfußball in der Slowakei wirklich beliebt ist. Diese Sportart wird von 11.000 registrierten Spielern ausgeübt. Ich glaube nicht, dass der Kleinfeldfußball darunter leiden wird. Meiner Ansicht nach haben wir eine schöne Veranstaltung organisiert. Wir werden weitermachen, weiterarbeiten.
3: Wie der Verbandspräsident mitteilte, habe man nach dem Verfehlen des Einzugs ins Achtelfinale gemeinsam mit Cheftrainer Marius Mitu und dem Exekutivkomitee beschlossen, die Zusammenarbeit zu beenden. Mitu hatte die slowakische Nationalmannschaft im vergangenen Jahr übernommen. Die sportliche Bilanz der Slowakei fiel zuletzt deutlich ab. Nach Viertelfinalteilnahmen bei der EM 2022 und der WM 2023 folgte bei der EM 2024 das Aus im Achtelfinale. Bei der WM im Vorjahr scheiterten die Slowaken ebenfalls schon in der Gruppenphase. Der Verbandspräsident sieht hinter dieser Entwicklung auch Probleme in der Infrastruktur.
1: Leider haben wir in der Slowakei wohl nur einen einzigen Platz für Kleinfeldfußball. Auch der entstand im Zusammenhang mit der Ausrichtung der Europameisterschaft in Košice. Das Problem ist also vielschichtig. Wir müssen es lösen. Ich bin fest davon überzeugt, dass die fehlende Infrastruktur in jeder Region ein negativer Faktor ist, ohne dessen Beseitigung wir nicht weiterkommen werden. Das klare Ziel ist es also, den Ausbau solcher Anlagen in irgendeiner Form zu unterstützen, um die Kommunalverwaltungen zu motivieren, dabei mitzuhelfen. Natürlich gibt es auch einen Fonds zur Sportförderung, der über ein beträchtliches Budget für Infrastrukturprojekte verfügt. Die Möglichkeiten sind also da und wir werden alles tun, um den Kleinfeldfußball weiterzuentwickeln.
3: Bei der Europameisterschaft im Kleinfeldfußball waren rund 400 Spieler, 120 Journalisten und knapp 200 Freiwillige im Einsatz. Innerhalb von 9 Tagen fanden insgesamt 51 Spiele statt. Eine große Herausforderung war die Bewerbung dieses Turniers, blickt die Leiterin für Medien und Kommunikation Michaela Grendelová zurück.
4: Minifußball ist nicht so populär in der Slowakei. Deswegen müssten wir Wege finden, es den Menschen näher zu bringen. Deswegen hatten wir bei der Öffnung die populäre slowakische Sängerin Dara dabei. Bei dem Finale hatten wir Francesco Totti, Superstar von italienischem Fußball, dabei bei einem Exhibitionsmatch. Wenn wir hier die Eishockey-Weltmeisterschaft organisieren, die Tickets verkaufen sich von selbst sozusagen. Aber beim Minifußball war das eine Herausforderung.
3: Zum Eröffnungsspiel der Slowakei gegen Griechenland kamen mehr als 7.000 Zuschauer in die Halle, die Platz für mehr als 10.000 Besucher bietet.
4: Die slowakische Mannschaft ist leider zu früh ausgeschieden, aber wir hatten hier ukrainische Mannschaft, ungarische Mannschaft, bulgarische Mannschaft und alle diese Mannschaften hatten so viele Fans hier. Ich habe gehört von den ukrainischen Fans, es ist so eine große Sache für die, dass sie ihre Nationalmannschaft verfolgen können und für die die Daumen halten können und schreien. Also die Atmosphäre hier war erstaunlich. Ich würde sagen, die ukrainischen Fans, aber auch die serbischen Fans, die hat man wirklich gehört in der Arena. Wir haben gehofft, wenn die slowakische Mannschaft gut spielt und weiter in dem Turnier kommt, dann werden wir auch die Halle total ausverkauft haben, was leider nicht geklappt hat. Aber ich glaube, die Menschen, die hier waren, und die waren nicht wenig, hatten einen super Vibe und haben sich gefreut, Minifußball zu verfolgen. Und ich denke, wir haben noch ein Potenzial, sich zu verbessern. Also wenn wir nächstes Mal die Europameisterschaft hier organisieren, dann hoffentlich werden wir eine volle Halle haben und hoffentlich spielt auch die slowakische Mannschaft besser.
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1: Gleich führt uns unser Programm von Bratislava in die slowakischen Kurorte. Vorher aber gibt es Musik. Beha mit Naoko Spím. Ich schlafe nur scheinbar.

0: Jetzt aber sollten alle Spielfreundinnen die Ohren spitzen, vor allem jene, die am vergangenen Sonntag die Premiere der 5. Runde unseres Wettbewerbs Lebendiges Wasser verpasst haben. Denn nun folgt die Wiederholung. Nach Pieszczany, Trenčanske Teplice und Bardejov besuchen wir darin mit Sofia Miklovic die viertkleinste Stadt der Slowakei, Rajecké Teplice, unweit der nordslowakischen Bezirksstadt Žilina.
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2: Die heutige Ausgabe des Wettbewerbs hat unsere Kollegin Maria Mangová von der spanischen Redaktion vorbereitet. Der Grund ist einfach. Maria stammt aus dem Rajectal, der Region zwischen den Gebirgszügen Malá Fatra, Kleine Fatra und Stražovské vrchy, Rajecer Berge, im Einzugsgebiet des Flusses Rajčanka. Maria erinnert sich an ihren Geburtsort als einen ruhigen Winkel, wo meistens Stille herrschte. Vor 30 Jahren änderte sich jedoch alles drastisch.
3: Im Jahre 1996 beschloss unsere Familie, dass wir den vergessenen Kurort in eine beliebte Therme verwandeln möchten. Viele Fachleute warnten uns vor dem Risiko, das wir eingehen wollten. Doch unsere Entscheidung stand fest und wir beschlossen, in den Kurort Rajecké Teplice zu investieren.
2: Sagt Zdenko Miškolci, der Vizepräsident der Aktiengesellschaft.
3: Als wir im Marketingbereich neue Impulse suchten, ließen wir uns von der Antike inspirieren. Denn was könnte besser funktionieren als antike Bäder, in denen unsere Vorfahren Ruhe, Erholung und Erfrischung suchten? Daher entschieden wir uns für architektonische Bauelemente aus Naturmaterialien im antiken Stil. Alle diese Details bilden zusammen eine Ganzheit, die ein harmonisches Umfeld zur Regeneration sowohl des Körpers als auch des Geistes bildet.
2: Und so verwandelte sich 1996 der Kurort Rajecké Teplice in das Spa Aphrodite. Schon von Weitem bekommt man den Eindruck, ein antikes Thermalbad zu betrachten. Und nach dem Eintreten in die Eingangshalle des Zentralhotels reist man direkt in die Vergangenheit. Obwohl sich die Geister bei dieser Art Kommerz scheiden, steht eines fest. An der Kasse findet sich immer eine lange Schlange von Menschen, die hier Erholung suchen.
4: Ich besuche die Therme sehr oft und möchte sie noch öfter besuchen.
2: Was gefällt Ihnen hier?
4: Alles. Behaglichkeit, Erholung, Massagen, gutes Essen. Für mich ist es eine Art Versüßung des Alters. Ich besuche die Therme schon seit 20 Jahren regelmäßig. Es herrscht hier eine sehr angenehme Atmosphäre. Man hat mehrere Becken zur Auswahl, die Hotelzimmer sind sehr wohnlich eingerichtet und zum Essen werden viele Köstlichkeiten angeboten. Im Laufe der vergangenen Jahre habe ich mehrere Umbauten erlebt, doch nach der Fertigstellung genieße ich meinen Aufenthalt in vollen Zügen. Wir sind aus Prag und haben hier Verwandte, also schlagen wir zwei Fliegen mit einer Klappe. Wir besuchen unsere hiesige Verwandtschaft und zugleich gönnen wir uns eine Erholung im Wasserbad.
0: Obwohl ich im Allgemeinen Menschenansammlungen meide, übertrifft der Genuss des Bads und der Sauna alles. Unser Therme bietet 5 Thermalquellen mit Temperaturen von 34 bis 38 Grad,
2: sagt der Manager und Wasserexperte Pavol Kašička.
0: Dank der geologischen Zusammensetzung des hiesigen Erdbodens, Dolomit und Kalzit, erhält das Thermalwasser seine spezifischen physikalischen und chemischen Eigenschaften. Das Wasser ist hypotonisch, warm und enthält Calcium, Magnesium, Bicarbonat. Es wirkt wohltuend auf den Bewegungsapparat und auf das Nervensystem.
5: Das heißt, bei Rückgratschmerzen, Gelenkschmerzen, verschiedenen posttraumatischen und postoperativen Fällen.
2: Führt die Chefärztin Greta Bunyakova die Diagnosen auf, mit welchen die Patienten ihre Therme am häufigsten aufsuchen?
5: Hüft- und Knieersatz, Rheumatoide, Arthritis, neurologische Erkrankungen wie Multiple Sklerose, Parkinson, Schlaganfall, Berufskrankheiten. Bei all diesen Diagnosen erreichen wir sehr gute Ergebnisse bei der Heilung und Rehabilitation. Als Vorteil unserer Heilungsprozesse gilt die Hydrotherapie.
2: Neben der Hydrotherapie verlässt man sich in Reizke Teplice auch auf die Heilkraft der Wärme. Warme Packungen, Elektrotherapie, unterschiedliche Massagen, Physiotherapie.
5: Wir verfügen über leistungsfähige Geräte wie Ultraschall, Magnete, Laser, fokussierte Stoßwellen. Die letztgenannte Therapie hilft besonders bei Fersensporn, Verkalkung, Muskel- und Sehnenschmerzen. Unser Ziel ist es, durch die Kombination von Heilprozeduren die Schmerzen zu lindern, die Beweglichkeit zu fördern und dadurch die Lebensqualität zu verbessern.
2: Chefärztin Greta Bunyakova hat zwar bisher noch keine Wunder erlebt, etwa dass Patienten aus dem Rollstuhl aufstehen. Aber es kommt durchaus vor, dass die Patienten nach der Therapie ihre Gehstöcke oder Krücken nicht mehr brauchen. Natürlich erreicht man die besten Ergebnisse bei jenen Patienten, die hier wiederholt längere Aufenthalte absolvieren. Doch aus finanziellen Gründen können sich das nicht alle leisten. Daher kommen manche nur für ein paar Tage oder ein paar Stunden und dafür öfter. Sehr beliebt ist die Saunawelt. Manager Pavel Kašička.
6: Wir bieten insgesamt 8 Saunatypen an. Eine Dampfsauna mit Minze, Eukalyptus oder Meersalz, dann eine Trockensauna, eine Infrasauna, eine Biosauna, ein Tepidarium sowie beheizte Bänke. Unsere Saunawelt ist immer gut ausgelastet.
2: Im Spa Aphrodite spürt man, dass die Manager sich stets von neuen Ideen inspirieren lassen. Es gibt hier ein gut ausgestattetes Fitnesszentrum, wohlige Erholungsräume, stilvolle Cafés, einen Schönheitssalon. Greta Bunyakova.
5: Neben dem Gesundheitsbereich haben wir auch eine Beauty-Abteilung, in der wir verschiedene Prozeduren für die Schönheit und Gesundheit der Haut anbieten. Um nur eine zu erwähnen, wir bieten eine goldene Maske an. Sie besteht aus 24 Karat Gold und hat eine starke Anti-Aging- und Hydratationswirkung.
2: Viele Besucher sind auch von der Heilquelle mit ihrem einzigartigen Geschmack begeistert.
6: Ich wohne in der Nähe und leide unter Bewegungsbeschwerden.
2: Dieser Herr aus Reizke Teplice kommt täglich in den Kurort, um sich Heilwasser zu holen. Idealerweise trinkt man davon täglich einen halben Liter, am besten morgens auf nüchternen Magen. Pavel Kašička ergänzt.
6: Das Heilwasser kommt aus der Bohrung BJ22, die sich direkt auf dem Areal der Therme befindet. Das Bohrloch ist 105 Meter tief. Das Wasser hat eine Temperatur von 37 Grad. Die Zusammensetzung besteht vor allem aus Calcium und Magnesium im Verhältnis 2:1. Das leicht alkalische Wasser fördert die Entsäuerung des Körpers und wirkt sich sehr positiv auf die Verdauung und die Funktion der Nieren aus.
2: Die erste schriftliche Erwähnung über Heilquellen in Reizke Teplice stammt aus dem Jahre 1376. Es ist also anzunehmen, dass die Menschen schon im 14. Jahrhundert die heilsame Wirkung des dortigen Wassers kannten. Pavel Kašička kennt die Geschichte des Kurortes.
6: Im 17. Jahrhundert war Reizke Teplice ein Bestandteil der Herrschaft Lietava. Die gleichnamige Burg besaß der Palatin Jan Turzo, ein begeisterter Liebhaber der Badeanlagen. Zu dieser Zeit stand dort bereits ein gemauertes Kurhaus mit mehreren Zimmern zur Verfügung. Die ersten Erwähnungen über die innere Anwendung des dortigen Heilwassers stammen aus dem 19. Jahrhundert. In einer Publikation aus dem Jahre 1895 findet man Arztberichte über die positive Auswirkung des Wassers auf die Verdauung.
2: Die Therme Aphrodite besuchen jährlich rund 200.000 Tagesbesucher und etwa 40.000 Hotelgäste.
3: Dank unserer Lage haben wir außer Slowaken auch viele Besucher aus Tschechien und Polen. Natürlich begrüßen wir hier Gäste auch aus anderen Ländern,
2: sagt der Vizepräsident der Aktiengesellschaft Zdenko Miskolci. Wie er ergänzt, es gibt bereits Pläne für eine weitere Erweiterung der Kapazitäten der Therme und der Unterkünfte.
3: Meiner Meinung nach ist es sehr wichtig, nicht nur die Therme, sondern die Region an sich zu fördern. Viele unserer Gäste, die uns zum ersten Mal besuchen, sagen, dass wir als Region viel zu bieten haben. Doch mangelt es an Werbung, weil nur wenige Menschen von uns wissen. Manche sagen, wir seien ein Rohdiamant, der noch geschliffen werden muss.
2: Am meisten schätzen die Kurgäste neben der Therme die umliegende Natur, die berühmte hölzerne Weihnachtskrippe, die sich unweit in Rajec-Kalesna befindet, sowie das naheliegende Schloss Bojnice und den dortigen Tiergarten. Die meisten sind begeistert, dass sie in unserer Bergwelt richtig gut schlafen konnten. Ein Gewinner unter unseren RSI-Hörern wird es selbst erleben können, was Rajecké Teplice mit seiner Therme zu bieten hat. Und das dank eines Preises für einen fünftägigen Aufenthalt für zwei Personen, gestiftet vom Spa Aphrodite. Unsere Quizfrage lautet: Wann wurde die Therme in Rajecké Teplice in Spa Aphrodite umbenannt? Falls Sie aufmerksam zugehört haben, kennen Sie sicher die richtige Antwort. Diese schicken Sie uns bitte bis Ende Juni auf die Adresse
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6: Und zum Ausgang der heutigen Sendung hören wir Maria Čirová mit ihrem Lied Burka, der Sturm.

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1: Hallo, liebe Hörerinnen und Hörer. Wir heißen Sie herzlich willkommen beim Magazin von Radio Slowakei International. An diesem Samstag blicken wir auf die folgenden Themen der vergangenen Tage zurück. Mit Marika Antaschowa werfen wir einen Blick auf die vor kurzem in Bratislava ausgetragene Kleinfeldfußball-Europameisterschaft. Außerdem wiederholen wir die fünfte Runde unseres Wettbewerbs Lebendiges Wasser. Juraj Pavlovic am Mikrofon und Eva Medelska am Mischpult wünschen Ihnen angenehmes Zuhören. Aserbaidschan hat die Europameisterschaft im Kleinfeldfußball in Bratislava gewonnen. Im Endspiel besiegte es in der Andrei-Neppel-Eishalle die Ukraine mit 2:0 und holte damit seinen zweiten EM-Titel. Am Turnier nahmen 24 Nationen teil, darunter auch die Slowakei als Gastgeber, die den Sprung in die K.O.-Runde allerdings verpasste. Mehr über das Turnier erfahren Sie nun von Marika Antaschowa.
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3: Die Atmosphäre war fantastisch. Da das Turnier in einer Halle stattfindet, hört man die Fans viel stärker. Ich hoffe, dass zu den nächsten Spielen noch mehr Menschen kommen werden, sagte der slowakische Nationalspieler Juraj Kucka nach dem EM-Eröffnungsspiel der Gruppe A. Die Slowakei gewann die Partie gegen Griechenland mit 3:1. Nach dem erfolgreichen Auftakt blieb die Slowakei in den weiteren Gruppenspielen ohne Punkte. Auf die 2:3 Niederlage gegen Bosnien und Herzegowina folgte ein 1:2 gegen Montenegro. Dadurch landete der Gastgeber auf Rang 4 und verpasste den Einzug ins Achtelfinale. Das ist definitiv eine Enttäuschung für uns alle, erklärte der ehemalige slowakische Fußballnationalspieler Kucka.
1: Die Erinnerungen werden sicherlich sowohl positive als auch bittere Momente umfassen. Es wird mir leid tun, dass wir nicht mehr erreichen konnten. Ich denke, die Mannschaft hat das Zeug dazu, aber insgesamt fehlt es ihr an Erfahrung. Ich habe hier eine tolle Truppe gefunden. Die Jungs haben mich wirklich großartig aufgenommen. Ich werde mich gerne an die heimische Atmosphäre erinnern und daran, dass ich hier spielen durfte.
3: Der Slowake Erik Jendrišek, früherer Stürmer von Kaiserslautern, Schalke 04 und Freiburg, bestritt bereits seine dritte Meisterschaft im Kleinfeldfußball. Es ist schwer, die richtigen Worte zu finden, denn wir haben uns dieses Turnier ganz anders vorgestellt, sagte er nach der Niederlage gegen Montenegro.
1: Das Spiel verlief ähnlich wie gegen Bosnien. Wir kassierten 2 Tore und liefen dann das ganze Spiel lang dem Ergebnis hinterher. Bei der EM ist es schwer, gegen Mannschaften wie Montenegro, das bei der WM den 4. Platz belegt hat, einen Rückstand aufzuholen. Leider. Ich bin jetzt im 3. Jahr hier und es ist immer dasselbe. Ich denke, das Problem liegt eher im mentalen Bereich. Ich weiß nicht, wovor wir Angst haben, das Spiel zu gewinnen oder auszuscheiden. Am Ende sind wir ohnehin ausgeschieden. Wir haben uns gewünscht, dass uns die Fans beim Heimturnier zu einem Erfolg verhelfen und wir haben es nicht geschafft.
3: Der Präsident des slowakischen Kleinfeldfußballverbands sowie der European Mini Football Federation, Peter Kralik, hatte vor der Heim-EM ambitionierte Ziele formuliert. Das Erreichen des Halbfinales und eine ausverkaufte Andrei-Neppeler-Eishalle. Beides gelang jedoch nicht. Die Vorbereitung war gut. Wir hatten auch ordentliche Ergebnisse, aber ein Turnier dieser Art ist offenbar etwas anderes. Am Ende entscheiden Details, auf die wir offensichtlich nicht vorbereitet waren, resümierte Peter Kralik.
1: Wir müssen diesen Misserfolg analysieren. Vor allem tut es mir sehr leid für die Spieler, denn sie haben seit Februar hart gearbeitet. Sie haben ihr ganzes Leben so gestaltet, dass sie trainieren konnten. Die Enttäuschung, die sie empfinden, muss riesig sein, aber das Leben geht weiter. Man kann nicht immer gewinnen. Natürlich verkauft sich Erfolg gut. Wären wir Europameister, wäre das eine andere Geschichte. Aber andererseits denke ich, dass Kleinfeldfußball in der Slowakei wirklich beliebt ist. Diese Sportart wird von 11.000 registrierten Spielern ausgeübt. Ich glaube nicht, dass der Kleinfeldfußball darunter leiden wird. Meiner Ansicht nach haben wir eine schöne Veranstaltung organisiert. Wir werden weitermachen, weiterarbeiten.
3: Wie der Verbandspräsident mitteilte, habe man nach dem Verfehlen des Einzugs ins Achtelfinale gemeinsam mit Cheftrainer Marius Mitu und dem Exekutivkomitee beschlossen, die Zusammenarbeit zu beenden. Mitu hatte die slowakische Nationalmannschaft im vergangenen Jahr übernommen. Die sportliche Bilanz der Slowakei fiel zuletzt deutlich ab. Nach Viertelfinalteilnahmen bei der EM 2022 und der WM 2023 folgte bei der EM 2024 das Aus im Achtelfinale. Bei der WM im Vorjahr scheiterten die Slowaken ebenfalls schon in der Gruppenphase. Der Verbandspräsident sieht hinter dieser Entwicklung auch Probleme in der Infrastruktur.
1: Leider haben wir in der Slowakei wohl nur einen einzigen Platz für Kleinfeldfußball. Auch der entstand im Zusammenhang mit der Ausrichtung der Europameisterschaft in Košice. Das Problem ist also vielschichtig. Wir müssen es lösen. Ich bin fest davon überzeugt, dass die fehlende Infrastruktur in jeder Region ein negativer Faktor ist, ohne dessen Beseitigung wir nicht weiterkommen werden. Das klare Ziel ist es also, den Ausbau solcher Anlagen in irgendeiner Form zu unterstützen, um die Kommunalverwaltungen zu motivieren, dabei mitzuhelfen. Natürlich gibt es auch einen Fonds zur Sportförderung, der über ein beträchtliches Budget für Infrastrukturprojekte verfügt. Die Möglichkeiten sind also da und wir werden alles tun, um den Kleinfeldfußball weiterzuentwickeln.
3: Bei der Europameisterschaft im Kleinfeldfußball waren rund 400 Spieler, 120 Journalisten und knapp 200 Freiwillige im Einsatz. Innerhalb von 9 Tagen fanden insgesamt 51 Spiele statt. Eine große Herausforderung war die Bewerbung dieses Turniers, blickt die Leiterin für Medien und Kommunikation Michaela Grendelová zurück.
4: Minifußball ist nicht so populär in der Slowakei, deswegen müssten wir Wege finden, es den Menschen näher zu bringen. Deswegen hatten wir bei der Öffnung die populäre slowakische Sängerin Dara dabei. Bei dem Finale hatten wir Francesco Totti, Superstar von italienischem Fußball, dabei bei einem Exhibitionsmatch. Wenn wir hier die Eishockey-Weltmeisterschaft organisieren, die Tickets verkaufen sich von selbst sozusagen. Aber beim Minifußball war das eine Herausforderung.
3: Zum Eröffnungsspiel der Slowakei gegen Griechenland kamen mehr als 7000 Zuschauer in die Halle, die Platz für mehr als 10.000 Besucher bietet.
4: Die slowakische Mannschaft ist leider zu früh ausgeschieden, aber wir hatten hier ukrainische Mannschaft, ungarische Mannschaft, bulgarische Mannschaft und alle diese Mannschaften hatten so viele Fans hier. Ich habe gehört von den ukrainischen Fans, es ist so eine große Sache für die, dass sie ihre Nationalmannschaft verfolgen können und für die die Daumen halten können und schreien. Also die Atmosphäre hier war erstaunlich. Ich würde sagen, die ukrainischen Fans, aber auch die serbischen Fans, die hat man wirklich gehört in der Arena. Wir haben gehofft, wenn die slowakische Mannschaft gut spielt und weiter in dem Turnier kommt, dann werden wir auch die Halle total ausverkauft haben, was leider nicht geklappt hat. Aber ich glaube, die Menschen, die hier waren, und die waren nicht wenig, hatten einen super Vibe und haben sich gefreut, Minifußball zu verfolgen. Und ich denke, wir haben noch ein Potenzial, sich zu verbessern. Also wenn wir nächstes Mal die Europameisterschaft hier organisieren, dann hoffentlich werden wir eine volle Halle haben und hoffentlich spielt auch die slowakische Mannschaft besser.
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1: Gleich führt uns unser Programm von Bratislava in die slowakischen Kurorte. Vorher aber gibt es Musik. Beha mit Naoko Spím. Ich schlafe nur scheinbar.

0: Jetzt aber sollten alle Spielfreundinnen die Ohren spitzen, vor allem jene, die am vergangenen Sonntag die Premiere der 5. Runde unseres Wettbewerbs Lebendiges Wasser verpasst haben. Denn nun folgt die Wiederholung. Nach Pieszczany, Trenčanske Teplice und Bardejov besuchen wir darin mit Sofia Miklovic die viertkleinste Stadt der Slowakei, Rajecké Teplice, unweit der nordslowakischen Bezirksstadt Žilina.
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2: Die heutige Ausgabe des Wettbewerbs hat unsere Kollegin Maria Mangová von der spanischen Redaktion vorbereitet. Der Grund ist einfach. Maria stammt aus dem Rajectal, der Region zwischen den Gebirgszügen Malá Fatra, Kleine Fatra und Stražovské vrchy, Rajecer Berge, im Einzugsgebiet des Flusses Rajčanka. Maria erinnert sich an ihren Geburtsort als einen ruhigen Winkel, wo meistens Stille herrschte. Vor 30 Jahren änderte sich jedoch alles drastisch.
3: Im Jahre 1996 beschloss unsere Familie, dass wir den vergessenen Kurort in eine beliebte Therme verwandeln möchten. Viele Fachleute warnten uns vor dem Risiko, das wir eingehen wollten. Doch unsere Entscheidung stand fest und wir beschlossen, in den Kurort Rajecké Teplice zu investieren,
2: sagt Zdenko Miškolci, der Vizepräsident der Aktiengesellschaft.
3: Als wir im Marketingbereich neue Impulse suchten, ließen wir uns von der Antike inspirieren. Denn was könnte besser funktionieren als antike Bäder, in denen unsere Vorfahren Ruhe, Erholung und Erfrischung suchten? Daher entschieden wir uns für architektonische Bauelemente aus Naturmaterialien im antiken Stil. Alle diese Details bilden zusammen eine Ganzheit, die ein harmonisches Umfeld zur Regeneration sowohl des Körpers als auch des Geistes bildet.
2: Und so verwandelte sich 1996 der Kurort Rajecké Teplice in das Spa Aphrodite. Schon von Weitem bekommt man den Eindruck, ein antikes Thermalbad zu betrachten. Und nach dem Eintreten in die Eingangshalle des Zentralhotels reist man direkt in die Vergangenheit. Obwohl sich die Geister bei dieser Art Kommerz scheiden, steht eines fest. An der Kasse findet sich immer eine lange Schlange von Menschen, die hier Erholung suchen.
4: Ich besuche die Therme sehr oft und möchte sie noch öfter besuchen.
2: Was gefällt Ihnen hier?
4: Alles. Behaglichkeit, Erholung, Massagen, gutes Essen. Für mich ist es eine Art Versüßung des Alters.
5: Ich besuche die Therme schon seit 20 Jahren regelmäßig. Es herrscht hier eine sehr angenehme Atmosphäre. Man hat mehrere Becken zur Auswahl, die Hotelzimmer sind sehr wohnlich eingerichtet und zum Essen werden viele Köstlichkeiten angeboten. Im Laufe der vergangenen Jahre habe ich mehrere Umbauten erlebt, doch nach der Fertigstellung genieße ich meinen Aufenthalt in vollen Zügen. Wir sind aus Prag und haben hier Verwandte, also schlagen wir zwei Fliegen mit einer Klappe. Wir besuchen unsere hiesige Verwandtschaft und zugleich gönnen wir uns eine Erholung im Wasserbad.
0: Obwohl ich im Allgemeinen Menschenansammlungen meide, übertrifft der Genuss des Bads und der Sauna alles. Unser Therme bietet 5 Thermalquellen mit Temperaturen von 34 bis 38 Grad,
2: sagt der Manager und Wasserexperte Pavol Kašička.
0: Dank der geologischen Zusammensetzung des hiesigen Erdbodens, Dolomit und Kalzit, erhält das Thermalwasser seine spezifischen physikalischen und chemischen Eigenschaften. Das Wasser ist hypotonisch, warm und enthält Calcium, Magnesium, Bicarbonat. Es wirkt wohltuend auf den Bewegungsapparat und auf das Nervensystem.
6: Das heißt, bei Rückgratschmerzen, Gelenkschmerzen, verschiedenen posttraumatischen und postoperativen Fällen.
2: Führt die Chefärztin Greta Bunjakova die Diagnosen auf, mit welchen die Patienten ihre Therme am häufigsten aufsuchen.
6: Hüft- und Knieersatz, Rheumatoide, Arthritis, neurologische Erkrankungen wie Multiple Sklerose, Parkinson, Schlaganfall, Berufskrankheiten. Bei all diesen Diagnosen erreichen wir sehr gute Ergebnisse bei der Heilung und Rehabilitation. Als Vorteil unserer Heilungsprozesse gilt die Hydrotherapie.
2: Neben der Hydrotherapie verlässt man sich in Reizke Teplice auch auf die Heilkraft der Wärme, warme Packungen, Elektrotherapie, unterschiedliche Massagen, Physiotherapie.
6: Wir verfügen über leistungsfähige Geräte wie Ultraschall, Magnete, Laser, fokussierte Stoßwellen. Die letztgenannte Therapie hilft besonders bei Fersensporn, Verkalkung, Muskel- und Sehnenschmerzen. Unser Ziel ist es, durch die Kombination von Heilprozeduren die Schmerzen zu lindern, die Beweglichkeit zu fördern und dadurch die Lebensqualität zu verbessern.
2: Chefärztin Greta Bunjakova hat zwar bisher noch keine Wunder erlebt, etwa dass Patienten aus dem Rollstuhl aufstehen. Aber es kommt durchaus vor, dass die Patienten nach der Therapie ihre Gehstöcke oder Krücken nicht mehr brauchen. Natürlich erreicht man die besten Ergebnisse bei jenen Patienten, die hier wiederholt längere Aufenthalte absolvieren. Doch aus finanziellen Gründen können sich das nicht alle leisten. Daher kommen manche nur für ein paar Tage oder ein paar Stunden und dafür öfter. Sehr beliebt ist die Saunawelt. Manager Pavel Kašička.
7: Wir bieten insgesamt 8 Saunatypen an. Eine Dampfsauna mit Minze, Eukalyptus oder Meersalz, dann eine Trockensauna, eine Infrasauna, eine Biosauna, ein Tepidarium sowie beheizte Bänke. Unsere Saunawelt ist immer gut ausgelastet.
2: Im Spa Aphrodite spürt man, dass die Manager sich stets von neuen Ideen inspirieren lassen. Es gibt hier ein gut ausgestattetes Fitnesszentrum, wohlige Erholungsräume, stilvolle Cafés, einen Schönheitssalon. Greta Bunjakova.
6: Neben dem Gesundheitsbereich haben wir auch eine Beauty-Abteilung, in der wir verschiedene Prozeduren für die Schönheit und Gesundheit der Haut anbieten. Um nur eine zu erwähnen, wir bieten eine goldene Maske an. Sie besteht aus 24 Karat Gold und hat eine starke Anti-Aging- und Hydratationswirkung.
2: Viele Besucher sind auch von der Heilquelle mit ihrem einzigartigen Geschmack begeistert.
7: Ich wohne in der Nähe und leide unter Bewegungsbeschwerden.
2: Dieser Herr aus Reizke Teplice kommt täglich in den Kurort, um sich Heilwasser zu holen. Idealerweise trinkt man davon täglich einen halben Liter, am besten morgens auf nüchternen Magen. Pavel Kašička ergänzt,
7: das Heilwasser kommt aus der Bohrung BJ22, die sich direkt auf dem Areal der Therme befindet. Das Bohrloch ist 105 Meter tief. Das Wasser hat eine Temperatur von 37 Grad. Die Zusammensetzung besteht vor allem aus Calcium und Magnesium im Verhältnis 2:1. Das leicht alkalische Wasser fördert die Entsäuerung des Körpers und wirkt sich sehr positiv auf die Verdauung und die Funktion der Nieren aus.
2: Die erste schriftliche Erwähnung über Heilquellen in Reizke Teplice stammt aus dem Jahre 1376. Es ist also anzunehmen, dass die Menschen schon im 14. Jahrhundert die heilsame Wirkung des dortigen Wassers kannten. Pavel Kašička kennt die Geschichte des Kurortes.
7: Im 17. Jahrhundert war Reizke Teplice ein Bestandteil der Herrschaft Lietava. Die gleichnamige Burg besaß der Palatin Jan Turso, ein begeisterter Liebhaber der Badeanlagen. Zu dieser Zeit stand dort bereits ein gemauertes Kurhaus mit mehreren Zimmern zur Verfügung. Die ersten Erwähnungen über die innere Anwendung des dortigen Heilwassers stammen aus dem 19. Jahrhundert. In einer Publikation aus dem Jahre 1895 findet man Arztberichte über die positive Auswirkung des Wassers auf die Verdauung.
2: Die Therme Aphrodite besuchen jährlich rund 200.000 Tagesbesucher und etwa 40.000 Hotelgäste.
3: Dank unserer Lage haben wir außer Slowaken auch viele Besucher aus Tschechien und Polen. Natürlich begrüßen wir hier Gäste auch aus anderen Ländern,
2: sagt der Vizepräsident der Aktiengesellschaft Zdenko Miskolci. Wie er ergänzt, es gibt bereits Pläne für eine weitere Erweiterung der Kapazitäten der Therme und der Unterkünfte.
3: Meiner Meinung nach ist es sehr wichtig, nicht nur die Therme, sondern die Region an sich zu fördern. Viele unserer Gäste, die uns zum ersten Mal besuchen, sagen, dass wir als Region viel zu bieten haben. Doch mangelt es an Werbung, weil nur wenige Menschen von uns wissen. Manche sagen, wir seien ein Rohdiamant, der noch geschliffen werden muss.
2: Am meisten schätzen die Kurgäste neben der Therme die umliegende Natur, die berühmte hölzerne Weihnachtskrippe, die sich unweit in Rajec-Kalesna befindet, sowie das naheliegende Schloss Bojnice und den dortigen Tiergarten. Die meisten sind begeistert, dass sie in unserer Bergwelt richtig gut schlafen konnten. Ein Gewinner unter unseren RSI-Hörern wird es selbst erleben können, was Rajecké Teplice mit seiner Therme zu bieten hat. Und das dank eines Preises für einen fünftägigen Aufenthalt für zwei Personen, gestiftet vom Spa Aphrodite. Unsere Quizfrage lautet: Wann wurde die Therme in Rajecké Teplice in Spa Aphrodite umbenannt? Falls Sie aufmerksam zugehört haben, kennen Sie sicher die richtige Antwort. Diese schicken Sie uns bitte bis Ende Juni auf die Adresse
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7: Und zum Ausgang der heutigen Sendung hören wir Maria Čirová mit ihrem Lied Burka, der Sturm.

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1: Guten Tag, liebe Hörerinnen und Hörer. Herzlich willkommen zur Sonntagsausgabe unseres Magazins Die Slowakei hautnah. Auch heute laden wir Sie wieder zum Hörerecho und zu jeder Menge Musik ein. Im Studio begrüßen Sie dazu Tonmeisterin Eva Medelska und Redakteurin Kerstin Jakubik und wünschen Ihnen zu unserem Programm angenehme Unterhaltung.
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1: Unser Hörerbriefkasten hat uns auch diese Woche wieder viel Freude bereitet, wofür wir uns einleitend bei all unseren Hörern herzlichst bedanken wollen. Geschrieben hatte uns, wie zum Beginn jedes Monats, unser treuer Hörer Juan Carlos Perez Montero.
2: Liebe Freunde, herzliche Grüße aus Valladolid. Ich hoffe, es geht euch allen gut und im Sender läuft alles reibungslos. Wie jeden Monat schreibe ich euch gerne ein paar Zeilen, um euch zu erzählen, wie die letzten Wochen in meiner Stadt verlaufen sind und um einige persönliche Erfahrungen mit euch zu teilen. Der Monat Mai war für mich aufgrund verschiedener gesundheitlicher Probleme eine etwas andere Zeit. Andererseits war das Wetter eines der meist diskutierten Themen in diesem Jahr. Die Hitze ist sehr früh gekommen und schon seit Mitte Mai hatten wir sommerliche Temperaturen. Sogar einige Nächte waren tropisch, so heiß, dass es schwer fiel, sich auszuruhen und bequem zu schlafen. Viele Nachbarn sagen, dass sie sich in den letzten Jahren nicht an einen so frühen Beginn der Hitze erinnern können. Um diesen hohen Temperaturen zu trotzen, habe ich mehrere Nachmittage genutzt, um mich mit meinem Freund zu treffen und eine angenehme Zeit auf verschiedenen Terrassen der Stadt zu verbringen. Im Freien zu sitzen, ein kühles Getränk zu genießen und sich in Ruhe zu unterhalten, ist eine gute Möglichkeit, die heißesten Tage zu überstehen und die Gesellschaft von Menschen zu genießen, die einem nahestehen. Nun beginnen wir den Monat Juni mit einigen noch ausstehenden Plänen. Einer davon ist, mein Auto zur technischen Überprüfung zu bringen, in der Hoffnung, dass alles gut läuft und ich es ein weiteres Jahr lang problemlos nutzen kann. Wenn alles nach Plan verläuft, nutze ich die Gelegenheit vielleicht für einen kleinen Ausflug mit meinem Freund und anderen Freunden in eine Ortschaft in der Provinz Valladolid oder in die Umgebung, was bei schönem Wetter immer sehr angenehm ist. Was das Hören eures Senders angeht, habe ich eure Sendungen weiterhin verfolgt, wann immer es mir möglich war. Wie immer ist es mir eine Freude, über Kurzwelle Nachrichten, Kultur und verschiedene Aspekte des Lebens in eurem Land zu hören. Eine herzliche Umarmung aus Valladolid und bis zum nächsten Mal. Juan Carlos Perez Montero.
1: Vielen Dank für diese Zeilen. Hier in der Slowakei ist das Wetter aktuell sehr wechselhaft. Am einen Tag sonnig und fast zu warm, am nächsten Tag bereits wieder wolkig und unangenehm. Am meisten macht dem Land wohl aber die anhaltende Trockenheit zu schaffen. Wie das slowakische Hydrometeorologische Institut in der vergangenen Woche bekannt gegeben hatte, sind insgesamt 80% des Gebiets der Slowakei von Trockenheit betroffen. Extrem trocken ist es dabei vor allem im Osten und Westen der Slowakei, in den kleinen Karpaten, im äußersten Norden und in der Region Semplin. Der slowakische Regierungschef bezeichnete diese Trockenheit als eines der größten Probleme der hiesigen Landwirtschaft und will nun Gelder von der EU für Bewässerungsanlagen fordern. Ob damit tatsächlich etwas verbessert werden kann, bleibt abzuwarten. Auch Dieter Feltes legte seinem Empfangsbericht eine kurze Nachricht für uns bei.
2: Sehr geehrte Damen und Herren, leider kann ich erst jetzt meinen Aprilbericht an Sie abschicken. Zuerst war ich 14 Tage erkältet und dann gab es im Garten sehr viel Arbeit. Mit fast 80 Jahren geht alles viel langsamer. Der Interviewpartner, Herr Hecht, erwähnte auch den Osterzopf. Meine Frau backt immer zu Ostern einen Zopf und auch mit Rosinen. Das ist bei uns schon Tradition. Auch meine Nachbarn wissen es zu schätzen, weil sie einige Stücke des Osterzopfes an sie verteilt. Es sind auch nur 3 Nachbarfamilien. Ich wünsche Ihnen nun alles Gute und viele Grüße, Ihr Hörer Dieter Feltes.
1: Herzlichen Dank für Ihre Zeilen. Dass der Aprilbericht etwas später gekommen ist, macht doch gar nichts. Natürlich gehen Gesundheit und Garten vor und eine QSL-Karte gibt es ja trotzdem. Wie Sie Ihren Osterzopf mit den Nachbarn teilen, finde ich großartig. Solche Nachbarn wünscht sich doch wirklich jeder. Bei uns ist das auch schon eine nette Tradition. Immer wenn wir oder die Nachbarn mal wieder etwas mehr gekocht oder gebacken haben, teilen wir es mit den anderen. Das verbessert den Zusammenhalt und sorgt für gute Stimmung in der Nachbarschaft. Zum Schluss haben wir hier als einen festen Bestandteil unseres Hörerechos natürlich die Geburtstagsgrüße unseres Stammhörers Bernd Zeiser für Sie.
2: Hallo Freunde, gerne möchte ich im RSI-Hörecho vom 14. Juni den Geburtstagskindern der letzten Woche freundlich gratulieren. Besonders Peter Feigler in Stralsund, Theo Ranzmann in Ochtrup und Christoph Amtor in der Slowakei. Herzliche Grüße, Bernd.
1: Nicht nur allen von Bernd genannten Geburtstagskindern, sondern auch allen anderen, die in dieser Woche etwas zu feiern hatten, möchten wir ebenfalls herzlichst gratulieren. Unter anderem der slowakischen Künstlerin Susanna Smatanova.
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1: Die Sängerin und Komponistin Susanna Smatanova hat durch ihre Authentizität, ihr Talent und ihre Fähigkeit, tiefgehende Texte zu schreiben, die Herzen zahlreicher Fans gewonnen. Zur slowakischen Musikszene gehört sie seit 2003, als sie einen Musikpreis gewann. Nachdem sie sich wegen eines Burnouts und Depressionen für längere Zeit aus der Öffentlichkeit zurückgezogen hatte, betreibt sie nun Aufklärungsarbeit in Sachen geistiger Gesundheit. Außerdem illustriert sie Kinderbücher und erfreute ihr Publikum erst kürzlich mit einem neuen Song, den sie ihrer Mutter gewidmet hat. Nun war die Sängerin Susanna Smatanova zu Gast bei unserer Kollegin Ingrid Slaninkova. Ihr erzählte sie, wie es ihr aktuell so ergeht.
3: Es geht mir sehr gut. Ich durchlebe gerade so eine Vorfestivalzeit. Der Sommer beginnt und das ist meine Lieblingszeit, muss ich sagen. Nach dem Sommer bin ich immer froh, dass er vorbei ist, weil meine Kapelle und ich völlig erschöpft sind von den vielen Konzerten. Aber vor dem Sommer freue ich mich immer wieder darauf, weil wir durch die ganze Slowakei und manchmal auch in die Tschechische Republik reisen. Wir treffen unsere Fans und spielen große Open-Air-Konzerte. Und darauf freue ich mich sehr.
1: Das sieht nach ziemlich viel Arbeit aus, doch die Musik liegt Susanna Smatanova einfach im Blut und sie ist etwas, was sie schon ihr ganzes Leben lang

0: Ich wollte schon immer gern Klavier lernen, aber sowas hatten wir leider nicht zu Hause. Also entschieden wir uns am Ende für die Gitarre.
1: Dieses Instrument erlernte sie dann auch schnell und fing nebenbei an, eigene Lieder zu schreiben. Als sie sich so ein kleines eigenes Repertoire zusammengestellt hatte, meldete sie sich im Jahr 2003 beim Autorenwettbewerb Popstar an und sie gewann ihn. Dadurch bekam sie die Möglichkeit, ihr Debütalbum aufzunehmen und ist seither fester Bestandteil der slowakischen Musikszene. Die Gitarre begleitet sie bei ihren Auftritten, aber sie spielt auch noch einige andere Instrumente.
0: Also nicht irgendwie auf professioneller Basis, aber da ich so ein Autodidakt bin und es mir Spaß macht, neue Dinge zu lernen, kann ich auch ein bisschen Akkordeon, Schlagzeug, Bassgitarre, Flöte, Querflöte und auch ein bisschen Geige spielen. Mein Vater sagte immer, wenn du auf einem Instrument die Tonleiter spielen kannst, dann kannst du auch ein Lied darauf spielen. Ich kann also alles Mögliche spielen, auch Klavier, aber sehr gern würde ich auch noch etwas auf der Harfe lernen.
1: Ihr Vater hat ihr also so einiges in Sachen Musikinstrumente wie das Gitarrenspiel beigebracht.
0: Er war auch so ein Autodidakt. Man kann sagen, dass er auch auf jedem Instrument spielen konnte, das er in die Hand nahm. Sogar auf einem Kamm. Er war einfach multifunktional.
1: Das gilt auch für Susanna Smatanova selbst. Sie ist nicht nur Sängerin und Komponistin, sondern schreibt auch ihre Texte selbst. In der Musikbranche heißt es dabei, dass zwischen dem Interpreten und dem Liedtexter immer eine ganz besondere Symbiose bestehen muss, damit ein guter Song entsteht. Da interessiert uns natürlich, wie das aussieht, wenn Sänger und Texter die gleiche Person ist.
2: Das ist immer prisna. Ja, mam taku.
0: Na, ich bin sehr streng mit mir. Man kann sagen, dass ich so eine unsichtbare Antenne auf dem Kopf habe. Und immer wenn mir oder in meiner Umgebung etwas passiert, dann registriere ich das sehr genau. Ich versuche dann, alles in Worte und Texte zu fassen. Manchmal sind es nur ein Satz oder auch zwei Wörter. Die schreibe ich mir auf und behalte sie, bis ich sie mit anderen Wörtern und Sätzen verbinden kann. Auch Melodien kommen mir ganz natürlich in den Sinn und ich nehme sie dann gleich auf. Und irgendwann tritt dann so ein schöpferischer Moment ein. Ich nenne es schöpferische Trance. Da finden dann plötzlich all diese Wörter und Töne auf wunderbare Weise zusammen. Das ist nicht immer einfach, aber manchmal habe ich schon in 20 Minuten ein ganzes Lied fertig.
1: Bei diesem schöpferischen Prozess ist Susanna Smatanova am liebsten allein. Alles wird in ihrem kleinen Studio zu Hause zusammengestellt und vorbereitet, bevor sie ein Projekt ihrer Band vorstellt. Früher versuchte sie oft, diesen Prozess zu steuern und zu beschleunigen. Heute ist sie geduldiger und wartet einfach ab, bis sich die richtige Konstellation wie von selbst erschließt. Dazu kommt eine neue Leidenschaft. Die Musikerin illustriert nun auch Kinderbücher. Bisher gehen 4 Bücher auf ihr Konto. Begonnen hatte das Ganze im Covid-Jahr 2020.
0: Ich fing an, ein paar Illustrationen zu zeichnen, nur so für mich. Ich zeichne nämlich schon mein ganzes Leben. Doch als ich mich meiner quasi Musikkarriere widmete, blieb das Zeichnen einige Zeit außen vor. Als wir dann wegen Corona keine Konzerte veranstalten konnten, dachte ich mir, dass das eine gute Gelegenheit ist, wieder mehr zu zeichnen.
1: Ihre Zeichnungen zeigte sie in den sozialen Netzwerken, wo der slowakische Sänger Peter Nagy auf sie aufmerksam wurde. Er rief sie an und schlug vor, dass sie doch Illustrationen zu seinen bekannten Kinderliedern gestalten und sie ein Buch daraus machen könnten. Die Idee gefiel ihr gut und so entstanden 2 sehr erfolgreiche Kinderbücher. Ein weiteres ist das Buch Budkovo, das zum Kinderbuch-Hit des Jahres 2025 wurde. Und so wurde aus der erfolgreichen Sängerin, Komponistin und Musikerin auch eine erfolgreiche Kinderbuchillustratorin, die heute ihren 42. Geburtstag feiert.

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1: Die slowakische Jazz-Gesangs- und Musiklegende Peter Lipa feierte am 30. Mai seinen 83. Geburtstag. Er ist immer noch sehr aktiv, gibt jede Menge Konzerte und präsentiert im Rundfunk das Beste der Musik aus aller Welt. Zu seinem 80. gönnte er sich zwei große Projekte, das Album Nola mit Konzert und das Album Symphonic AT. Wie wertet er diese Projekte im Rückblick?
2: Das erste Projekt, das du erwähnt hast, das Projekt Nola, war meine Idee. Und das zweite war eine Initiative von Viva Musica. Sie haben mich gefragt und mir das Angebot gemacht. Ich habe also nur zugestimmt, war aber natürlich bei den Vorbereitungen aktiv dabei und habe es genossen. Ich hoffe, ich habe meine Sache so gut wie möglich gemacht. Meiner Meinung nach ist das für mich eine sehr repräsentative Angelegenheit. Und Nola, das habe ich viele Jahre lang vorbereitet. Ich kam zum ersten Mal etwa 1991 nach New Orleans, und zwar zu einem Kongress von Promotern und Veranstaltern von Jazzfestivals aus der ganzen Welt. Damals habe ich die Musik dort noch nicht so richtig genossen, weil ich mit anderen Sachen beschäftigt war. Aber dann kehrte ich jedes Mal dorthin zurück, wenn ich in Amerika war. Insgesamt 5 Mal. Ich habe die Leute dort immer beneidet, wegen der vielen Live-Musik, die ich mag. Also wollte ich mich irgendwie einbringen. Einfach mit jemandem in irgendeinem Lokal singen zu gehen, das war kein Problem. Das ging schon, aber es befriedigte mich nicht. Also dachte ich weiter nach und schließlich wurde mir klar, was genau das Richtige wäre. Ins Studio zu gehen und selbst mitzuerleben, wie diese Musik entsteht, wie diese Musiker arbeiten. Ich glaube, ich habe eine sehr gute Entscheidung getroffen. Für mich war es ein großes Erlebnis und ein großer Schritt ins Unbekannte und in die Welt hinaus. Und ich bin viel zufriedener damit, dass ich dabei war und dass ich mich bewährt habe.

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1: Das Album Nola erschien vor 3 Jahren zum 80. Geburtstag von Peter Lipa. Und was der Interpret seitdem gemacht hat?
2: Nun, das Leben geht weiter. Es gab Konzerte. Mit Konzerten verdiene ich mir meinen Lebensunterhalt. Das ist wichtig. Und natürlich muss ich gleichzeitig daran denken, meine Karriere voranzutreiben. Also arbeite ich an Aktivitäten, die den Bürgern der Slowakei und der Tschechischen Republik guttun. Dass ich da bin, dass es mich gibt, dass ich eine Band habe, herumfahre und Musik aufnehme und dass ich auch immer noch neue Sachen mache. Ich produziere also und dieses Jahr würde ich gern ein neues Album herausgeben. Und so mache ich Schritt für Schritt weiter. Im Moment will ich gerade slowakische Evergreens herausgeben, die es in so einer kleinen Aufgabe auf CD gab. Ich mache einfach weiter, was mir zusteht und was mir Freude bereitet. Große, kleine Projekte. So kommt meine Musik voran. Das ist für mich ganz angenehm, verpflichtend und natürlich erfreulich.
1: Peter Lipa ist also auch mit 83 Jahren noch aktiv. Welche Pläne hat er nun noch für die Zukunft?
2: Na, viele Konzerte und viele interessante Sachen. Wir werden zum Beispiel zusammen mit Marian Tchaikovsky einen Workshop für junge Autoren machen. Sowas habe ich noch nicht gemacht, also bin ich neugierig, was daraus wird. Und der tschechische Präsident Petr Pavel macht so ein Konzert, nach wie vor zusammen. Bei dem bin ich auch dabei. Und im Oktober finden die 51. Bratislavaer Jazztage statt. Das ist für mich eine große Sache und ich denke jetzt schon daran. Und Gregory Porter kommt am 21. November nach Bratislava. Das weiß ich jetzt schon. Das sind so die großen Sachen. Und dazu kommt dann mein Alltag. Der sieht so aus, dass ich noch 7 neue Songs fertigstellen muss für das neue Album. Ich habe da sogar einen alten Text von Milan Lasica gefunden, der mir sehr gefällt. Also mache ich einen Song daraus, obwohl er schon einmal von Jaro vertont wurde. Der Text heißt Hut und ich selbst mag Hüte, also wird es einen weiteren Song über einen Hut geben. Einen Hut trägt der Mensch nicht, weil er Ruhm ernten will, sondern weil er einen Kopf hat.
1: Auf dem neuen Album erscheint auch der Titel Mann und Frau, hinter dem sich eine interessante Geschichte verbirgt.
2: Der Titel Mann und Frau entstand auf sehr geheimnisvolle Weise. Einmal hatte ich ein Treffen mit Lubo Feldek irgendwo auf einem Café. Und Lubo wollte ein Album machen, aber alles fing natürlich mit diesem einen Song an. Am nächsten Tag gab er mir sofort den Text für den Song Mann und Frau, der für mich in vielerlei Hinsicht interessant war. Wenn ich die Verbindung Mann und Frau höre, kommt mir sofort ein wunderschöner französischer Film von Claude Lelouch mit Jean-Louis Trintignant und Anouk Aimée in den Sinn. Es war nicht nur eine schöne Liebesgeschichte, sondern auch musikalisch sehr beeindruckend, denn dort erklang die ganze Zeit der Bossa Nova. Eine Melodie ist mir besonders im Gedächtnis geblieben und an die denke ich immer, wenn ich die Verbindung Mann und Frau höre. Wer diesen Film kennt, wird in meiner Aufnahme auch ein Zitat aus dieser Melodie entdecken.
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0: Peter Lieper ist immer noch voll im Arbeitsprozess eingebunden. Findet er bei all dem auch Zeit für Erholung?
1: Nicht, dass ich das will, aber ich muss mich ausruhen. Denn in Anbetracht meines Alters habe ich doch gewisse Probleme mit der Ausdauer. Und wenn es etwas mehr wird, dann meldet sich der Körper und signalisiert mir, stopp, es geht nicht mehr weiter, schalte ab, du musst. Also versuche ich auch, mich auszuruhen. Ich habe so ein Wochenendhäuschen bei Bratislava und wenn ich kann, fahre ich dorthin. Was Sport angeht, gehe ich sehr oft spazieren. Das mache ich auch in Bratislava, wenn ich hier bin. Naja, und manchmal spiele ich mit Freunden Tischtennis. Im Sommer gehe ich schwimmen und das war es dann auch schon. Aber ich schaue mir gerne mal einen Krimi im Fernsehen an und lese noch jede Menge Bücher. Und ich höre Musik, denn das macht mir am meisten Spaß. Ich verfolge ständig, was Neues herauskommt und es gibt unglaublich viele neue Leute in meinem Bereich. Deshalb möchte ich alles über sie wissen. Dieses Wissen nutze ich seit über 50 Jahren für meine eigene Radiosendung. Sie heißt jetzt Jazzclub von Radio Devin. Ich bereite sie alle 4 Wochen vor und ich möchte den Leuten dort etwas bieten und auch etwas zu dem sagen, was ich präsentiere.
0: Da wünschen wir Peter Lieper auch für die Zukunft gutes Gelingen. Auf seinem neuen Album, das er in diesem Jahr herausgeben will, gibt es auch ein generationsübergreifendes Duett mit dem Sänger Peter Zmorik.
1: Der Text stammt von Vlado Kraus und Peter Zmorik ist ein guter Sänger und Musiker. Wir beide arbeiten an einem gemeinsamen Projekt, das 2 Generationen Blues heißt. Dort treffen wir uns und machen auch Live-Konzerte. In so einem guten Studio, das es leider nicht mehr gibt, trafen wir uns einmal zu einer Recording-Session. Alle spielten dort live, sogar mit nur einem Mikrofon. Dort holte ich diesen Song hervor und wir sangen ihn da zum ersten Mal zusammen mit Peter. Ich hatte dabei das Gefühl, dass das Ganze ganz tauglich ist. Also machten wir einen separaten Track daraus.

0: Das war unsere heutige Musikecke, vorbereitet vom Musikredakteur Rado Mescher. Tonmeisterin Eva Medelska und Redakteurin Kerstin Jakubik bedanken sich, dass Sie wieder mit dabei waren und wünschen Ihnen noch einen schönen Sonntag. Auf Wiederhören, do počutia.
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1: Guten Tag, liebe Hörerinnen und Hörer. Herzlich willkommen zur Sonntagsausgabe unseres Magazins Die Slowakei hautnah. Auch heute laden wir Sie wieder zum Hörerecho und zu jeder Menge Musik ein. Im Studio begrüßen Sie dazu Tonmeisterin Eva Medelska und Redakteurin Kerstin Jakubik und wünschen Ihnen zu unserem Programm angenehme Unterhaltung.
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1: Unser Hörerbriefkasten hat uns auch diese Woche wieder viel Freude bereitet, wofür wir uns einleitend bei all unseren Hörern herzlichst bedanken wollen. Geschrieben hatte uns, wie zum Beginn jedes Monats, unser treuer Hörer Juan Carlos Perez Montero.
2: Liebe Freunde, herzliche Grüße aus Valladolid. Ich hoffe, es geht euch allen gut und im Sender läuft alles reibungslos. Wie jeden Monat schreibe ich euch gerne ein paar Zeilen, um euch zu erzählen, wie die letzten Wochen in meiner Stadt verlaufen sind und um einige persönliche Erfahrungen mit euch zu teilen. Der Monat Mai war für mich aufgrund verschiedener gesundheitlicher Probleme eine etwas andere Zeit. Andererseits war das Wetter eines der meist diskutierten Themen in diesem Jahr. Die Hitze ist sehr früh gekommen und schon seit Mitte Mai hatten wir sommerliche Temperaturen. Sogar einige Nächte waren tropisch, so heiß, dass es schwer fiel, sich auszuruhen und bequem zu schlafen. Viele Nachbarn sagen, dass sie sich in den letzten Jahren nicht an einen so frühen Beginn der Hitze erinnern können. Um diesen hohen Temperaturen zu trotzen, habe ich mehrere Nachmittage genutzt, um mich mit meinem Freund zu treffen und eine angenehme Zeit auf verschiedenen Terrassen der Stadt zu verbringen. Im Freien zu sitzen, ein kühles Getränk zu genießen und sich in Ruhe zu unterhalten, ist eine gute Möglichkeit, die heißesten Tage zu überstehen und die Gesellschaft von Menschen zu genießen, die einem nahestehen. Nun beginnen wir den Monat Juni mit einigen noch ausstehenden Plänen. Einer davon ist, mein Auto zur technischen Überprüfung zu bringen, in der Hoffnung, dass alles gut läuft und ich es ein weiteres Jahr lang problemlos nutzen kann. Wenn alles nach Plan verläuft, nutze ich die Gelegenheit vielleicht für einen kleinen Ausflug mit meinem Freund und anderen Freunden in eine Ortschaft in der Provinz Valladolid oder in die Umgebung, was bei schönem Wetter immer sehr angenehm ist. Was das Hören eures Senders angeht, habe ich eure Sendungen weiterhin verfolgt, wann immer es mir möglich war. Wie immer ist es mir eine Freude, über Kurzwelle Nachrichten, Kultur und verschiedene Aspekte des Lebens in eurem Land zu hören. Eine herzliche Umarmung aus Valladolid und bis zum nächsten Mal. Juan Carlos Perez Montero.
1: Vielen Dank für diese Zeilen. Hier in der Slowakei ist das Wetter aktuell sehr wechselhaft. Am einen Tag sonnig und fast zu warm, am nächsten Tag bereits wieder wolkig und unangenehm. Am meisten macht dem Land wohl aber die anhaltende Trockenheit zu schaffen. Wie das slowakische Hydrometeorologische Institut in der vergangenen Woche bekannt gegeben hatte, sind insgesamt 80% des Gebiets der Slowakei von Trockenheit betroffen. Extrem trocken ist es dabei vor allem im Osten und Westen der Slowakei, in den kleinen Karpaten, im äußersten Norden und in der Region Semplin. Der slowakische Regierungschef bezeichnete diese Trockenheit als eins der größten Probleme der hiesigen Landwirtschaft und will nun Gelder von der EU für Bewässerungsanlagen fordern. Ob damit tatsächlich etwas verbessert werden kann, bleibt abzuwarten. Auch Dieter Feltes legte seinem Empfangsbericht eine kurze Nachricht für uns bei.
2: Sehr geehrte Damen und Herren, leider kann ich erst jetzt meinen Aprilbericht an Sie abschicken. Zuerst war ich 14 Tage erkältet und dann gab es im Garten sehr viel Arbeit. Mit fast 80 Jahren geht alles viel langsamer. Der Interviewpartner, Herr Hecht, erwähnte auch den Osterzopf. Meine Frau backt immer zu Ostern einen Zopf und auch mit Rosinen. Das ist bei uns schon Tradition. Auch meine Nachbarn wissen es zu schätzen, weil sie einige Stücke des Osterzopfes an sie verteilt. Es sind auch nur 3 Nachbarfamilien. Ich wünsche Ihnen nun alles Gute und viele Grüße, Ihr Hörer Dieter Feltes.
1: Herzlichen Dank für Ihre Zeilen. Dass der Aprilbericht etwas später gekommen ist, macht doch gar nichts. Natürlich gehen Gesundheit und Garten vor und eine QSL-Karte gibt es ja trotzdem. Wie Sie Ihren Osterzopf mit den Nachbarn teilen, finde ich großartig. Solche Nachbarn wünscht sich doch wirklich jeder. Bei uns ist das auch schon eine nette Tradition. Immer wenn wir oder die Nachbarn mal wieder etwas mehr gekocht oder gebacken haben, teilen wir es mit den anderen. Das verbessert den Zusammenhalt und sorgt für gute Stimmung in der Nachbarschaft. Zum Schluss haben wir hier als einen festen Bestandteil unseres Hörerechos natürlich die Geburtstagsgrüße unseres Stammhörers Bernd Zeiser für Sie.
2: Hallo Freunde, gerne möchte ich im RSI-Hörecho vom 14. Juni den Geburtstagskindern der letzten Woche freundlich gratulieren. Besonders Peter Feigler in Stralsund, Theo Ranzmann in Ochtrup und Christoph Amthor in der Slowakei. Herzliche Grüße, Bernd.
1: Nicht nur allen von Bernd genannten Geburtstagskindern, sondern auch allen anderen, die in dieser Woche etwas zu feiern hatten, möchten wir ebenfalls herzlichst gratulieren. Unter anderem der slowakischen Künstlerin Susanna Smatanova.
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1: Die Sängerin und Komponistin Susanna Smatanova hat durch ihre Authentizität, ihr Talent und ihre Fähigkeit, tiefgehende Texte zu schreiben, die Herzen zahlreicher Fans gewonnen. Zur slowakischen Musikszene gehört sie seit 2003, als sie einen Musikpreis gewann. Nachdem sie sich wegen eines Burnouts und Depressionen für längere Zeit aus der Öffentlichkeit zurückgezogen hatte, betreibt sie nun Aufklärungsarbeit in Sachen geistiger Gesundheit. Außerdem illustriert sie Kinderbücher und erfreute ihr Publikum erst kürzlich mit einem neuen Song, den sie ihrer Mutter gewidmet hat. Nun war die Sängerin Susanna Smatanova zu Gast bei unserer Kollegin Ingrid Slaninkova. Ihr erzählte sie, wie es ihr aktuell so ergeht.
3: Es geht mir sehr gut. Ich durchlebe gerade so eine Vorfestivalzeit. Der Sommer beginnt und das ist meine Lieblingszeit, muss ich sagen. Nach dem Sommer bin ich immer froh, dass er vorbei ist, weil meine Kapelle und ich völlig erschöpft sind von den vielen Konzerten. Aber vor dem Sommer freue ich mich immer wieder darauf, weil wir durch die ganze Slowakei und manchmal auch in die Tschechische Republik reisen. Wir treffen unsere Fans und spielen große Open-Air-Konzerte. Und darauf freue ich mich sehr.
1: Das sieht nach ziemlich viel Arbeit aus, doch die Musik liegt Susanna Smatanova einfach im Blut und sie ist etwas, was sie schon ihr ganzes Leben lang begleitet.
3: Ja, ich bin natürlich in einer Familie aufgewachsen, die immer viel mit Musikinstrumenten zu tun hatte, obwohl niemand von uns ein richtiger, ausgebildeter Musiker war. Es ging vor allem von der Seite meines Vaters aus. Er und seine Geschwister spielten oft die verschiedensten Instrumente, also das Akkordeon, die Gitarre oder auch Geige. Wir hatten also immer irgend so ein Instrument zu Hause. Natürlich haben auch mein Bruder und ich oft nach diesen Instrumenten gegriffen und wollten sie spielen lernen. Ich wollte schon immer gern Klavier lernen, aber sowas hatten wir leider nicht zu Hause. Also entschieden wir uns am Ende für die Gitarre.
1: Dieses Instrument erlernte sie dann auch schnell und fing nebenbei an, eigene Lieder zu schreiben. Als sie sich so ein kleines eigenes Repertoire zusammengestellt hatte, meldete sie sich im Jahr 2003 beim Autorenwettbewerb Popstar an und sie gewann ihn. Dadurch bekam sie die Möglichkeit, ihr Debütalbum aufzunehmen und ist seither fester Bestandteil der slowakischen Musikszene. Die Gitarre begleitet sie bei ihren Auftritten, aber sie spielt auch noch einige andere Instrumente.
3: Also nicht irgendwie auf professioneller Basis. Aber da ich so ein Autodidakt bin und es mir Spaß macht, neue Dinge zu lernen, kann ich auch ein bisschen Akkordeon, Schlagzeug, Bassgitarre, Flöte, Querflöte und auch ein bisschen Geige spielen. Mein Vater sagte immer, wenn du auf einem Instrument die Tonleiter spielen kannst, dann kannst du auch ein Lied darauf spielen. Ich kann also alles Mögliche spielen, auch Klavier, aber sehr gern würde ich auch noch etwas auf der Harfe lernen.
1: Ihr Vater hat ihr also so einiges in Sachen Musikinstrumente wie das Gitarrenspiel beigebracht.
4: Er
3: war auch so ein Autodidakt. Man kann sagen, dass er auch auf jedem Instrument spielen konnte, das er in die Hand nahm. Sogar auf einem Kamm. Er war einfach multifunktional.
1: Das gilt auch für Susana Smatanova selbst. Sie ist nicht nur Sängerin und Komponistin, sondern schreibt auch ihre Texte selbst. In der Musikbranche heißt es dabei, dass zwischen dem Interpreten und dem Liedtexter immer eine ganz besondere Symbiose bestehen muss, damit ein guter Song entsteht. Da interessiert uns natürlich, wie das aussieht, wenn Sänger und Texter die gleiche Person ist.
4: Na,
3: ich bin sehr streng mit mir. Man kann sagen, dass ich so eine unsichtbare Antenne auf dem Kopf habe. Und immer wenn mir oder in meiner Umgebung etwas passiert, dann registriere ich das sehr genau. Ich versuche dann, alles in Worte und Texte zu fassen. Manchmal sind es nur ein Satz oder auch zwei Wörter. Die schreibe ich mir auf und behalte sie, bis ich sie mit anderen Wörtern und Sätzen verbinden kann. Auch Melodien kommen mir ganz natürlich in den Sinn und ich nehme sie dann gleich auf. Und irgendwann tritt dann so ein schöpferischer Moment ein. Ich nenne es schöpferische Trance. Da finden dann plötzlich all diese Wörter und Töne auf wunderbare Weise zusammen. Das ist nicht immer einfach, aber manchmal habe ich schon in 20 Minuten ein ganzes Lied fertig.
1: Bei diesem schöpferischen Prozess ist Susana Smatanova am liebsten allein. Alles wird in ihrem kleinen Studio zu Hause zusammengestellt und vorbereitet, bevor sie ein Projekt ihrer Band vorstellt. Früher versuchte sie oft, diesen Prozess zu steuern und zu beschleunigen. Heute ist sie geduldiger und wartet einfach ab, bis sich die richtige Konstellation wie von selbst erschließt. Dazu kommt eine neue Leidenschaft. Die Musikerin illustriert nun auch Kinderbücher. Bisher gehen 4 Bücher auf ihr Konto. Begonnen hatte das Ganze im Covid-Jahr 2020.
4: Tak som si začala kresliť zas nejaké ilustrácie pre seba.
3: Ich fing an, ein paar Illustrationen zu zeichnen, nur so für mich. Ich zeichne nämlich schon mein ganzes Leben. Doch als ich mich meiner quasi Musikkarriere widmete, blieb das Zeichnen einige Zeit außen vor. Als wir dann wegen Corona keine Konzerte veranstalten konnten, dachte ich mir, dass das eine gute Gelegenheit ist, wieder mehr zu zeichnen.
1: Ihre Zeichnungen zeigte sie in den sozialen Netzwerken, wo der slowakische Sänger Peter Nagy auf sie aufmerksam wurde. Er rief sie an und schlug vor, dass sie doch Illustrationen zu seinen bekannten Kinderliedern gestalten und sie ein Buch daraus machen könnten. Die Idee gefiel ihr gut und so entstanden 2 sehr erfolgreiche Kinderbücher. Ein weiteres ist das Buch Butkovo, das zum Kinderbuch-Hit des Jahres 2025 wurde. Und so wurde aus der erfolgreichen Sängerin, Komponistin und Musikerin auch eine erfolgreiche Kinderbuchillustratorin, die heute ihren 42. Geburtstag feiert.

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1: Die slowakische Jazz-Gesangs- und Musiklegende Peter Lipa feierte am 30. Mai seinen 83. Geburtstag. Er ist immer noch sehr aktiv, gibt jede Menge Konzerte und präsentiert im Rundfunk das Beste der Musik aus aller Welt. Zu seinem 80. gönnte er sich zwei große Projekte, das Album Nola mit Konzert und das Album Symphonic 80. Wie wertet er diese Projekte im Rückblick?
2: Das erste Projekt, das du erwähnt hast, das Projekt Nola, war meine Idee. Und das zweite war eine Initiative von Viva Musica. Sie haben mich gefragt und mir das Angebot gemacht. Ich habe also nur zugestimmt, war aber natürlich bei den Vorbereitungen aktiv dabei und habe es genossen. Ich hoffe, ich habe meine Sache so gut wie möglich gemacht. Meiner Meinung nach ist das für mich eine sehr repräsentative Angelegenheit. Und Nola, das habe ich viele Jahre lang vorbereitet. Ich kam zum ersten Mal etwa 1991 nach New Orleans, und zwar zu einem Kongress von Promotern und Veranstaltern von Jazzfestivals aus der ganzen Welt. Damals habe ich die Musik dort noch nicht so richtig genossen, weil ich mit anderen Sachen beschäftigt war. Aber dann kehrte ich jedes Mal dorthin zurück, wenn ich in Amerika war. Insgesamt 5 Mal. Ich habe die Leute dort immer beneidet, wegen der vielen Live-Musik, die ich mag. Also wollte ich mich irgendwie einbringen. Einfach mit jemandem in irgendeinem Lokal singen zu gehen, das war kein Problem. Das ging schon, aber es befriedigte mich nicht. Also dachte ich weiter nach und schließlich wurde mir klar, was genau das Richtige wäre. Ins Studio zu gehen und selbst mitzuerleben, wie diese Musik entsteht, wie diese Musiker arbeiten. Ich glaube, ich habe eine sehr gute Entscheidung getroffen. Für mich war es ein großes Erlebnis und ein großer Schritt ins Unbekannte und in die Welt hinaus. Und ich bin viel zufriedener damit, dass ich dabei war und dass ich mich bewährt habe.
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1: Das Album Nola erschien vor 3 Jahren zum 80. Geburtstag von Peter Lipa. Und was der Interpret seitdem gemacht hat?
2: Nun, das Leben geht weiter. Es gab Konzerte. Mit Konzerten verdiene ich mir meinen Lebensunterhalt. Das ist wichtig. Und natürlich muss ich gleichzeitig daran denken, meine Karriere voranzutreiben. Also arbeite ich an Aktivitäten, die den Bürgern der Slowakei und der Tschechischen Republik guttun. Dass ich da bin, dass es mich gibt, dass ich eine Band habe, herumfahre und Musik aufnehme und dass ich auch immer noch neue Sachen mache. Ich produziere also und dieses Jahr würde ich gern ein neues Album herausgeben. Und so mache ich Schritt für Schritt weiter. Im Moment will ich gerade slowakische Evergreens herausgeben, die es in so einer kleinen Aufgabe auf CD gab. Ich mache einfach weiter, was mir zusteht und was mir Freude bereitet. Große, kleine Projekte. So kommt meine Musik voran. Das ist für mich ganz angenehm, verpflichtend und natürlich erfreulich.
1: Peter Lipa ist also auch mit 83 Jahren noch aktiv. Welche Pläne hat er nun noch für die Zukunft?
2: Na, viele Konzerte und viele interessante Sachen. Wir werden zum Beispiel zusammen mit Marian Tschaikowski einen Workshop für junge Autoren machen. Sowas habe ich noch nicht gemacht, also bin ich neugierig, was daraus wird. Und der tschechische Präsident Petr Pavel macht so ein Konzert, nach wie vor zusammen. Bei dem bin ich auch dabei. Und im Oktober finden die 51. Bratislava Jazz-Tage statt. Das ist für mich eine große Sache und ich denke jetzt schon daran. Und Gregory Porter kommt am 21. November nach Bratislava. Das weiß ich jetzt schon. Das sind so die großen Sachen. Und dazu kommt dann mein Alltag. Der sieht so aus, dass ich noch 7 neue Songs fertigstellen muss für das neue Album. Ich habe da sogar einen alten Text von Milan Lasica gefunden, der mir sehr gefällt. Also mache ich einen Song daraus, obwohl er schon einmal von Jaro vertont wurde. Der Text heißt Hut und ich selbst mag Hüte, also wird es einen weiteren Song über einen Hut geben. Einen Hut trägt der Mensch nicht, weil er Ruhm ernten will, sondern weil er einen Kopf hat.
1: Auf dem neuen Album erscheint auch der Titel Mann und Frau, hinter dem sich eine interessante Geschichte verbirgt.
2: Der Titel Mann und Frau entstand auf sehr geheimnisvolle Weise. Einmal hatte ich ein Treffen mit Lubo Feldek irgendwo auf einem Café. Und Lubo wollte ein Album machen. Aber alles fing natürlich mit diesem einen Song an. Am nächsten Tag gab er mir sofort den Text für den Song Mann und Frau, der für mich in vielerlei Hinsicht interessant war. Wenn ich die Verbindung Mann und Frau höre, kommt mir sofort ein wunderschöner französischer Film von Claude Lelouch mit Jean-Louis Trintignant und Anouk Aimée in den Sinn. Es war nicht nur eine schöne Liebesgeschichte, sondern auch musikalisch sehr beeindruckend, denn dort erklang die ganze Zeit der Bossa Nova. Eine Melodie ist mir besonders im Gedächtnis geblieben und an die denke ich immer, wenn ich die Verbindung Mann und Frau höre. Wer diesen Film kennt, wird in meiner Aufnahme auch ein Zitat aus dieser Melodie entdecken.
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0: Peter Lieper ist immer noch voll im Arbeitsprozess eingebunden. Findet er bei all dem auch Zeit für Erholung?
1: Nicht, dass ich das will, aber ich muss mich ausruhen. Denn in Anbetracht meines Alters habe ich doch gewisse Probleme mit der Ausdauer. Und wenn es etwas mehr wird, dann meldet sich der Körper und signalisiert mir, stopp, es geht nicht mehr weiter, schalte ab, du musst. Also versuche ich auch, mich auszuruhen. Ich habe so ein Wochenendhäuschen bei Bratislava und wenn ich kann, fahre ich dorthin. Was Sport angeht, gehe ich sehr oft spazieren. Das mache ich auch in Bratislava, wenn ich hier bin. Naja, und manchmal spiele ich mit Freunden Tischtennis. Im Sommer gehe ich schwimmen und das war es dann auch schon. Aber ich schaue mir gerne mal einen Krimi im Fernsehen an und lese noch jede Menge Bücher. Und ich höre Musik, denn das macht mir am meisten Spaß. Ich verfolge ständig, was Neues herauskommt und es gibt unglaublich viele neue Leute in meinem Bereich. Deshalb möchte ich alles über sie wissen. Dieses Wissen nutze ich seit über 50 Jahren für meine eigene Radiosendung. Sie heißt jetzt Jazzclub von Radio Devin. Ich bereite sie alle 4 Wochen vor und ich möchte den Leuten dort etwas bieten und auch etwas zu dem sagen, was ich präsentiere.
0: Da wünschen wir Peter Lieper auch für die Zukunft gutes Gelingen. Auf seinem neuen Album, das er in diesem Jahr herausgeben will, gibt es auch ein generationsübergreifendes Duett mit dem Sänger Peter Zmorik.
1: Der Text stammt von Vlado Kraus und Peter Zmorik ist ein guter Sänger und Musiker. Wir beide arbeiten an einem gemeinsamen Projekt, das 2 Generationen Blues heißt. Dort treffen wir uns und machen auch Live-Konzerte. In so einem guten Studio, das es leider nicht mehr gibt, trafen wir uns einmal zu einer Recording-Session. Alle spielten dort live, sogar mit nur einem Mikrofon. Dort holte ich diesen Song hervor und wir sangen ihn da zum ersten Mal zusammen mit Peter. Ich hatte dabei das Gefühl, dass das Ganze ganz tauglich ist. Also machten wir einen separaten Track daraus.

0: Das war unsere heutige Musikecke, vorbereitet vom Musikredakteur Rado Mescher. Tonmeisterin Eva Medelska und Redakteurin Kerstin Jakubik bedanken sich, dass Sie wieder mit dabei waren und wünschen Ihnen noch einen schönen Sonntag. Auf Wiederhören, do počutia.
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1: Guten Tag, liebe Hörerinnen und Hörer. Herzlich willkommen zur Sonntagsausgabe unseres Magazins Die Slowakei hautnah. Auch heute laden wir Sie wieder zum Hörerecho und zu jeder Menge Musik ein. Im Studio begrüßen Sie dazu Tonmeisterin Eva Medelska und Redakteurin Kerstin Jakubik und wünschen Ihnen zu unserem Programm angenehme Unterhaltung.
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1: Unser Hörerbriefkasten hat uns auch diese Woche wieder viel Freude bereitet, wofür wir uns einleitend bei all unseren Hörern herzlichst bedanken wollen. Geschrieben hatte uns, wie zum Beginn jedes Monats, unser treuer Hörer Juan Carlos Perez Montero.
2: Liebe Freunde, herzliche Grüße aus Valladolid. Ich hoffe, es geht euch allen gut und im Sender läuft alles reibungslos. Wie jeden Monat schreibe ich euch gerne ein paar Zeilen, um euch zu erzählen, wie die letzten Wochen in meiner Stadt verlaufen sind und um einige persönliche Erfahrungen mit euch zu teilen. Der Monat Mai war für mich aufgrund verschiedener gesundheitlicher Probleme eine etwas andere Zeit. Andererseits war das Wetter eines der meist diskutierten Themen in diesem Jahr. Die Hitze ist sehr früh gekommen und schon seit Mitte Mai hatten wir sommerliche Temperaturen. Sogar einige Nächte waren tropisch, so heiß, dass es schwer fiel, sich auszuruhen und bequem zu schlafen. Viele Nachbarn sagen, dass sie sich in den letzten Jahren nicht an einen so frühen Beginn der Hitze erinnern können. Um diesen hohen Temperaturen zu trotzen, habe ich mehrere Nachmittage genutzt, um mich mit meinem Freund zu treffen und eine angenehme Zeit auf verschiedenen Terrassen der Stadt zu verbringen. Im Freien zu sitzen, ein kühles Getränk zu genießen und sich in Ruhe zu unterhalten, ist eine gute Möglichkeit, die heißesten Tage zu überstehen und die Gesellschaft von Menschen zu genießen, die einem nahestehen. Nun beginnen wir den Monat Juni mit einigen noch ausstehenden Plänen. Einer davon ist, mein Auto zur technischen Überprüfung zu bringen, in der Hoffnung, dass alles gut läuft und ich es ein weiteres Jahr lang problemlos nutzen kann. Wenn alles nach Plan verläuft, nutze ich die Gelegenheit vielleicht für einen kleinen Ausflug mit meinem Freund und anderen Freunden in eine Ortschaft in der Provinz Valladolid oder in die Umgebung, was bei schönem Wetter immer sehr angenehm ist. Was das Hören eures Senders angeht, habe ich eure Sendungen weiterhin verfolgt, wann immer es mir möglich war. Wie immer ist es mir eine Freude, über Kurzwelle Nachrichten, Kultur und verschiedene Aspekte des Lebens in eurem Land zu hören. Eine herzliche Umarmung aus Valladolid und bis zum nächsten Mal. Juan Carlos Perez Montero.
1: Vielen Dank für diese Zeilen. Hier in der Slowakei ist das Wetter aktuell sehr wechselhaft. Am einen Tag sonnig und fast zu warm, am nächsten Tag bereits wieder wolkig und unangenehm. Am meisten macht dem Land wohl aber die anhaltende Trockenheit zu schaffen. Wie das slowakische Hydrometeorologische Institut in der vergangenen Woche bekannt gegeben hatte, sind insgesamt 80% des Gebiets der Slowakei von Trockenheit betroffen. Extrem trocken ist es dabei vor allem im Osten und Westen der Slowakei, in den kleinen Karpaten, im äußersten Norden und in der Region Semplin. Der slowakische Regierungschef bezeichnete diese Trockenheit als eines der größten Probleme der hiesigen Landwirtschaft und will nun Gelder von der EU für Bewässerungsanlagen fordern. Ob damit tatsächlich etwas verbessert werden kann, bleibt abzuwarten. Auch Dieter Feltes legte seinem Empfangsbericht eine kurze Nachricht für uns bei.
2: Sehr geehrte Damen und Herren, leider kann ich erst jetzt meinen Aprilbericht an Sie abschicken. Zuerst war ich 14 Tage erkältet und dann gab es im Garten sehr viel Arbeit. Mit fast 80 Jahren geht alles viel langsamer. Der Interviewpartner, Herr Hecht, erwähnte auch den Osterzopf. Meine Frau backt immer zu Ostern einen Zopf und auch mit Rosinen. Das ist bei uns schon Tradition. Auch meine Nachbarn wissen es zu schätzen, weil sie einige Stücke des Osterzopfes an sie verteilt. Es sind auch nur 3 Nachbarfamilien. Ich wünsche Ihnen nun alles Gute und viele Grüße, Ihr Hörer Dieter Feltes.
1: Herzlichen Dank für Ihre Zeilen. Dass der Aprilbericht etwas später gekommen ist, macht doch gar nichts. Natürlich gehen Gesundheit und Garten vor und eine QSL-Karte gibt es ja trotzdem. Wie Sie Ihren Osterzopf mit den Nachbarn teilen, finde ich großartig. Solche Nachbarn wünscht sich doch wirklich jeder. Bei uns ist das auch schon eine nette Tradition. Immer wenn wir oder die Nachbarn mal wieder etwas mehr gekocht oder gebacken haben, teilen wir es mit den anderen. Das verbessert den Zusammenhalt und sorgt für gute Stimmung in der Nachbarschaft. Zum Schluss haben wir hier als einen festen Bestandteil unseres Hörerechos natürlich die Geburtstagsgrüße unseres Stammhörers Bernd Zeiser für Sie.
2: Hallo Freunde, gerne möchte ich im RSI-Hörecho vom 14. Juni den Geburtstagskindern der letzten Woche freundlich gratulieren. Besonders Peter Feigler in Stralsund, Theo Ranzmann in Ochtrup und Christoph Amthor in der Slowakei. Herzliche Grüße, Bernd.
1: Nicht nur allen von Bernd genannten Geburtstagskindern, sondern auch allen anderen, die in dieser Woche etwas zu feiern hatten, möchten wir ebenfalls herzlichst gratulieren. Unter anderem der slowakischen Künstlerin Susanna Smatanova.
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1: Die Sängerin und Komponistin Susanna Smatanova hat durch ihre Authentizität, ihr Talent und ihre Fähigkeit, tiefgehende Texte zu schreiben, die Herzen zahlreicher Fans gewonnen. Zur slowakischen Musikszene gehört sie seit 2003, als sie einen Musikpreis gewann. Nachdem sie sich wegen eines Burnouts und Depressionen für längere Zeit aus der Öffentlichkeit zurückgezogen hatte, betreibt sie nun Aufklärungsarbeit in Sachen geistiger Gesundheit. Außerdem illustriert sie Kinderbücher und erfreute ihr Publikum erst kürzlich mit einem neuen Song, den sie ihrer Mutter gewidmet hat. Nun war die Sängerin Susanna Smatanova zu Gast bei unserer Kollegin Ingrid Slaninkova. Ihr erzählte sie, wie es ihr aktuell so ergeht.
3: Es geht mir sehr gut. Ich durchlebe gerade so eine Vorfestivalzeit. Der Sommer beginnt und das ist meine Lieblingszeit, muss ich sagen. Nach dem Sommer bin ich immer froh, dass er vorbei ist, weil meine Kapelle und ich völlig erschöpft sind von den vielen Konzerten. Aber vor dem Sommer freue ich mich immer wieder darauf, weil wir durch die ganze Slowakei und manchmal auch in die Tschechische Republik reisen. Wir treffen unsere Fans und spielen große Open-Air-Konzerte. Und darauf freue ich mich sehr.
1: Das sieht nach ziemlich viel Arbeit aus, doch die Musik liegt Susanna Smatanova einfach im Blut und sie ist etwas, was sie schon ihr ganzes Leben lang begleitet.
3: Ja, ich bin natürlich in einer Familie aufgewachsen, die immer viel mit Musikinstrumenten zu tun hatte, obwohl niemand von uns ein richtiger, ausgebildeter Musiker war. Es ging vor allem von der Seite meines Vaters aus. Er und seine Geschwister spielten oft die verschiedensten Instrumente, also das Akkordeon, die Gitarre oder auch Geige. Wir hatten also immer irgend so ein Instrument zu Hause. Natürlich haben auch mein Bruder und ich oft nach diesen Instrumenten gegriffen und wollten sie spielen lernen. Ich wollte schon immer gern Klavier lernen, aber sowas hatten wir leider nicht zu Hause. Also entschieden wir uns am Ende für die Gitarre.
1: Dieses Instrument erlernte sie dann auch schnell und fing nebenbei an, eigene Lieder zu schreiben. Als sie sich so ein kleines eigenes Repertoire zusammengestellt hatte, meldete sie sich im Jahr 2003 beim Autorenwettbewerb Popstar an und sie gewann ihn. Dadurch bekam sie die Möglichkeit, ihr Debütalbum aufzunehmen und ist seither fester Bestandteil der slowakischen Musikszene. Die Gitarre begleitet sie bei ihren Auftritten, aber sie spielt auch noch einige andere Instrumente.
3: Also nicht irgendwie auf professioneller Basis. Aber da ich so ein Autodidakt bin und es mir Spaß macht, neue Dinge zu lernen, kann ich auch ein bisschen Akkordeon, Schlagzeug, Bassgitarre, Flöte, Querflöte und auch ein bisschen Geige spielen. Mein Vater sagte immer, wenn du auf einem Instrument die Tonleiter spielen kannst, dann kannst du auch ein Lied darauf spielen. Ich kann also alles Mögliche spielen, auch Klavier, aber sehr gern würde ich auch noch etwas auf der Harfe lernen.
1: Ihr Vater hat ihr also so einiges in Sachen Musikinstrumente wie das Gitarrenspiel beigebracht.
4: Er
3: war auch so ein Autodidakt. Man kann sagen, dass er auch auf jedem Instrument spielen konnte, das er in die Hand nahm. Sogar auf einem Kamm. Er war einfach multifunktional.
1: Das gilt auch für Susanna Smatanova selbst. Sie ist nicht nur Sängerin und Komponistin, sondern schreibt auch ihre Texte selbst. In der Musikbranche heißt es dabei, dass zwischen dem Interpreten und dem Liedtexter immer eine ganz besondere Symbiose bestehen muss, damit ein guter Song entsteht. Da interessiert uns natürlich, wie das aussieht, wenn Sänger und Texter die gleiche Person ist.
4: Das ist aber prisna. Ja, mam taku.
3: Na, ich bin sehr streng mit mir. Man kann sagen, dass ich so eine unsichtbare Antenne auf dem Kopf habe. Und immer wenn mir oder in meiner Umgebung etwas passiert, dann registriere ich das sehr genau. Ich versuche dann, alles in Worte und Texte zu fassen. Manchmal sind es nur ein Satz oder auch zwei Wörter. Die schreibe ich mir auf und behalte sie, bis ich sie mit anderen Wörtern und Sätzen verbinden kann. Auch Melodien kommen mir ganz natürlich in den Sinn und ich nehme sie dann gleich auf. Und irgendwann tritt dann so ein schöpferischer Moment ein. Ich nenne es schöpferische Trance. Da finden dann plötzlich all diese Wörter und Töne auf wunderbare Weise zusammen. Das ist nicht immer einfach, aber manchmal habe ich schon in 20 Minuten ein ganzes Lied fertig.
1: Bei diesem schöpferischen Prozess ist Susanna Smatanova am liebsten allein. Alles wird in ihrem kleinen Studio zu Hause zusammengestellt und vorbereitet, bevor sie ein Projekt ihrer Band vorstellt. Früher versuchte sie oft, diesen Prozess zu steuern und zu beschleunigen. Heute ist sie geduldiger und wartet einfach ab, bis sich die richtige Konstellation wie von selbst erschließt. Dazu kommt eine neue Leidenschaft. Die Musikerin illustriert nun auch Kinderbücher. Bisher gehen 4 Bücher auf ihr Konto. Begonnen hatte das Ganze im Covid-Jahr 2020.
4: Tak som si začala kresliť zase nejaké ilustrácie pre seba.
3: Ich fing an, ein paar Illustrationen zu zeichnen, nur so für mich. Ich zeichne nämlich schon mein ganzes Leben. Doch als ich mich meiner quasi Musikkarriere widmete, blieb das Zeichnen einige Zeit außen vor. Als wir dann wegen Corona keine Konzerte veranstalten konnten, dachte ich mir, dass das eine gute Gelegenheit ist, wieder mehr zu zeichnen.
1: Ihre Zeichnungen zeigte sie in den sozialen Netzwerken, wo der slowakische Sänger Peter Nagy auf sie aufmerksam wurde. Er rief sie an und schlug vor, dass sie doch Illustrationen zu seinen bekannten Kinderliedern gestalten und sie ein Buch daraus machen könnten. Die Idee gefiel ihr gut und so entstanden 2 sehr erfolgreiche Kinderbücher. Ein weiteres ist das Buch Butkovo, das zum Kinderbuch-Hit des Jahres 2025 wurde. Und so wurde aus der erfolgreichen Sängerin, Komponistin und Musikerin auch eine erfolgreiche Kinderbuchillustratorin, die heute ihren 42. Geburtstag feiert.

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1: Die slowakische Jazz-, Gesangs- und Musiklegende Peter Lipa feierte am 30. Mai seinen 83. Geburtstag. Er ist immer noch sehr aktiv, gibt jede Menge Konzerte und präsentiert im Rundfunk das Beste der Musik aus aller Welt. Zu seinem 80. gönnte er sich zwei große Projekte, das Album Nola mit Konzert und das Album Symphonic AT. Wie wertet er diese Projekte im Rückblick?
2: Das erste Projekt, das du erwähnt hast, das Projekt Nola, war meine Idee. Und das zweite war eine Initiative von Viva Musica. Sie haben mich gefragt und mir das Angebot gemacht. Ich habe also nur zugestimmt, war aber natürlich bei den Vorbereitungen aktiv dabei und habe es genossen. Ich hoffe, ich habe meine Sache so gut wie möglich gemacht. Meiner Meinung nach ist das für mich eine sehr repräsentative Angelegenheit. Und Nola, das habe ich viele Jahre lang vorbereitet. Ich kam zum ersten Mal etwa 1991 nach New Orleans, und zwar zu einem Kongress von Promotern und Veranstaltern von Jazzfestivals aus der ganzen Welt. Damals habe ich die Musik dort noch nicht so richtig genossen, weil ich mit anderen Sachen beschäftigt war. Aber dann kehrte ich jedes Mal dorthin zurück, wenn ich in Amerika war. Insgesamt 5 Mal. Ich habe die Leute dort immer beneidet, wegen der vielen Live-Musik, die ich mag. Also wollte ich mich irgendwie einbringen. Einfach mit jemandem in irgendeinem Lokal singen zu gehen, das war kein Problem. Das ging schon, aber es befriedigte mich nicht. Also dachte ich weiter nach und schließlich wurde mir klar, was genau das Richtige wäre. Ins Studio zu gehen und selbst mitzuerleben, wie diese Musik entsteht, wie diese Musiker arbeiten. Ich glaube, ich habe eine sehr gute Entscheidung getroffen. Für mich war es ein großes Erlebnis und ein großer Schritt ins Unbekannte und in die Welt hinaus. Und ich bin viel zufriedener damit, dass ich dabei war und dass ich mich bewährt habe.

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1: Das Album Nola erschien vor 3 Jahren zum 80. Geburtstag von Peter Lipa. Und was der Interpret seitdem gemacht hat?
2: Nun, das Leben geht weiter. Es gab Konzerte. Mit Konzerten verdiene ich mir meinen Lebensunterhalt. Das ist wichtig. Und natürlich muss ich gleichzeitig daran denken, meine Karriere voranzutreiben. Also arbeite ich an Aktivitäten, die den Bürgern der Slowakei und der Tschechischen Republik guttun. Dass ich da bin, dass es mich gibt, dass ich eine Band habe, herumfahre und Musik aufnehme und dass ich auch immer noch neue Sachen mache. Ich produziere also und dieses Jahr würde ich gern ein neues Album herausgeben. Und so mache ich Schritt für Schritt weiter. Im Moment will ich gerade slowakische Evergreens herausgeben, die es in so einer kleinen Aufgabe auf CD gab. Ich mache einfach weiter, was mir zusteht und was mir Freude bereitet. Große, kleine Projekte. So kommt meine Musik voran. Das ist für mich ganz angenehm, verpflichtend und natürlich erfreulich.
1: Peter Lipa ist also auch mit 83 Jahren noch aktiv. Welche Pläne hat er nun noch für die Zukunft?
2: Na, viele Konzerte und viele interessante Sachen. Wir werden zum Beispiel zusammen mit Marian Tschaikowski einen Workshop für junge Autoren machen. Sowas habe ich noch nicht gemacht, also bin ich neugierig, was daraus wird. Und der tschechische Präsident Petr Pavel macht so ein Konzert, nach wie vor zusammen. Bei dem bin ich auch dabei. Und im Oktober finden die 51. Bratislavaer Jazztage statt. Das ist für mich eine große Sache und ich denke jetzt schon daran. Und Gregory Porter kommt am 21. November nach Bratislava. Das weiß ich jetzt schon. Das sind so die großen Sachen. Und dazu kommt dann mein Alltag. Der sieht so aus, dass ich noch 7 neue Songs fertigstellen muss für das neue Album. Ich habe da sogar einen alten Text von Milan Lasica gefunden, der mir sehr gefällt. Also mache ich einen Song daraus, obwohl er schon einmal von Jaro vertont wurde. Der Text heißt Hut und ich selbst mag Hüte, also wird es einen weiteren Song über einen Hut geben. Einen Hut trägt der Mensch nicht, weil er Ruhm ernten will, sondern weil er einen Kopf hat.
1: Auf dem neuen Album erscheint auch der Titel Mann und Frau, hinter dem sich eine interessante Geschichte verbirgt.
2: Der Titel Mann und Frau entstand auf sehr geheimnisvolle Weise. Einmal hatte ich ein Treffen mit Lubo Feldek irgendwo auf einem Café. Und Lubo wollte ein Album machen. Aber alles fing natürlich mit diesem einen Song an. Am nächsten Tag gab er mir sofort den Text für den Song Mann und Frau, der für mich in vielerlei Hinsicht interessant war. Wenn ich die Verbindung Mann und Frau höre, kommt mir sofort ein wunderschöner französischer Film von Claude Lelouch mit Jean-Louis Trintignant und Anouk Aimée in den Sinn. Es war nicht nur eine schöne Liebesgeschichte, sondern auch musikalisch sehr beeindruckend, denn dort erklang die ganze Zeit der Bossa Nova. Eine Melodie ist mir besonders im Gedächtnis geblieben und an die denke ich immer, wenn ich die Verbindung Mann und Frau höre. Wer diesen Film kennt, wird in meiner Aufnahme auch ein Zitat aus dieser Melodie entdecken.

0: Peter Lieper ist immer noch voll im Arbeitsprozess eingebunden. Findet er bei all dem auch Zeit für Erholung?
1: Nicht, dass ich das will, aber ich muss mich ausruhen. Denn in Anbetracht meines Alters habe ich doch gewisse Probleme mit der Ausdauer. Und wenn es etwas mehr wird, dann meldet sich der Körper und signalisiert mir, stopp, es geht nicht mehr weiter, schalte ab, du musst. Also versuche ich auch, mich auszuruhen. Ich habe so ein Wochenendhäuschen bei Bratislava und wenn ich kann, fahre ich dorthin. Was Sport angeht, gehe ich sehr oft spazieren. Das mache ich auch in Bratislava, wenn ich hier bin. Naja, und manchmal spiele ich mit Freunden Tischtennis. Im Sommer gehe ich schwimmen und das war es dann auch schon. Aber ich schaue mir gerne mal einen Krimi im Fernsehen an und lese noch jede Menge Bücher. Und ich höre Musik, denn das macht mir am meisten Spaß. Ich verfolge ständig, was Neues herauskommt und es gibt unglaublich viele neue Leute in meinem Bereich. Deshalb möchte ich alles über sie wissen. Dieses Wissen nutze ich seit über 50 Jahren für meine eigene Radiosendung. Sie heißt jetzt Jazzclub von Radio Devin. Ich bereite sie alle 4 Wochen vor und ich möchte den Leuten dort etwas bieten und auch etwas zu dem sagen, was ich präsentiere.
0: Da wünschen wir Peter Lieper auch für die Zukunft gutes Gelingen. Auf seinem neuen Album, das er in diesem Jahr herausgeben will, gibt es auch ein generationsübergreifendes Duett mit dem Sänger Peter Zmorik.
1: Der Text stammt von Vlado Kraus und Peter Zmorik ist ein guter Sänger und Musiker. Wir beide arbeiten an einem gemeinsamen Projekt, das 2 Generationen Blues heißt. Dort treffen wir uns und machen auch Live-Konzerte. In so einem guten Studio, das es leider nicht mehr gibt, trafen wir uns einmal zu einer Recording-Session. Alle spielten dort live, sogar mit nur einem Mikrofon. Dort holte ich diesen Song hervor und wir sangen ihn da zum ersten Mal zusammen mit Peter. Ich hatte dabei das Gefühl, dass das Ganze ganz tauglich ist. Also machten wir einen separaten Track daraus.

0: Das war unsere heutige Musikecke, vorbereitet vom Musikredakteur Rado Mescher. Tonmeisterin Eva Medelska und Redakteurin Kerstin Jakubik bedanken sich, dass Sie wieder mit dabei waren und wünschen Ihnen noch einen schönen Sonntag. Auf Wiederhören, do počutia.
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1: Guten Tag, liebe Hörerinnen und Hörer. Herzlich willkommen zur Sonntagsausgabe unseres Magazins Die Slowakei hautnah. Auch heute laden wir Sie wieder zum Hörerecho und zu jeder Menge Musik ein. Im Studio begrüßen Sie dazu Tonmeisterin Eva Medelska und Redakteurin Kerstin Jakubik und wünschen Ihnen zu unserem Programm angenehme Unterhaltung.
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1: Unser Hörerbriefkasten hat uns auch diese Woche wieder viel Freude bereitet, wofür wir uns einleitend bei all unseren Hörern herzlichst bedanken wollen. Geschrieben hatte uns, wie zum Beginn jedes Monats, unser treuer Hörer Juan Carlos Perez Montero.
2: Liebe Freunde, herzliche Grüße aus Valladolid. Ich hoffe, es geht euch allen gut und im Sender läuft alles reibungslos. Wie jeden Monat schreibe ich euch gerne ein paar Zeilen, um euch zu erzählen, wie die letzten Wochen in meiner Stadt verlaufen sind und um einige persönliche Erfahrungen mit euch zu teilen. Der Monat Mai war für mich aufgrund verschiedener gesundheitlicher Probleme eine etwas andere Zeit. Andererseits war das Wetter eines der meist diskutierten Themen in diesem Jahr. Die Hitze ist sehr früh gekommen und schon seit Mitte Mai hatten wir sommerliche Temperaturen. Sogar einige Nächte waren tropisch, so heiß, dass es schwer fiel, sich auszuruhen und bequem zu schlafen. Viele Nachbarn sagen, dass sie sich in den letzten Jahren nicht an einen so frühen Beginn der Hitze erinnern können. Um diesen hohen Temperaturen zu trotzen, habe ich mehrere Nachmittage genutzt, um mich mit meinem Freund zu treffen und eine angenehme Zeit auf verschiedenen Terrassen der Stadt zu verbringen. Im Freien zu sitzen, ein kühles Getränk zu genießen und sich in Ruhe zu unterhalten, ist eine gute Möglichkeit, die heißesten Tage zu überstehen und die Gesellschaft von Menschen zu genießen, die einem nahestehen. Nun beginnen wir den Monat Juni mit einigen noch ausstehenden Plänen. Einer davon ist, mein Auto zur technischen Überprüfung zu bringen, in der Hoffnung, dass alles gut läuft und ich es ein weiteres Jahr lang problemlos nutzen kann. Wenn alles nach Plan verläuft, nutze ich die Gelegenheit vielleicht für einen kleinen Ausflug mit meinem Freund und anderen Freunden in eine Ortschaft in der Provinz Valladolid oder in die Umgebung, was bei schönem Wetter immer sehr angenehm ist. Was das Hören eures Senders angeht, habe ich eure Sendungen weiterhin verfolgt, wann immer es mir möglich war. Wie immer ist es mir eine Freude, über Kurzwelle Nachrichten, Kultur und verschiedene Aspekte des Lebens in eurem Land zu hören. Eine herzliche Umarmung aus Valladolid und bis zum nächsten Mal. Juan Carlos Perez Montero.
1: Vielen Dank für diese Zeilen. Hier in der Slowakei ist das Wetter aktuell sehr wechselhaft. Am einen Tag sonnig und fast zu warm, am nächsten Tag bereits wieder wolkig und unangenehm. Am meisten macht dem Land wohl aber die anhaltende Trockenheit zu schaffen. Wie das slowakische Hydrometeorologische Institut in der vergangenen Woche bekannt gegeben hatte, sind insgesamt 80% des Gebiets der Slowakei von Trockenheit betroffen. Extrem trocken ist es dabei vor allem im Osten und Westen der Slowakei, in den kleinen Karpaten, im äußersten Norden und in der Region Semplin. Der slowakische Regierungschef bezeichnete diese Trockenheit als eins der größten Probleme der hiesigen Landwirtschaft und will nun Gelder von der EU für Bewässerungsanlagen fordern. Ob damit tatsächlich etwas verbessert werden kann, bleibt abzuwarten. Auch Dieter Feltes legte seinem Empfangsbericht eine kurze Nachricht für uns bei.
2: Sehr geehrte Damen und Herren, leider kann ich erst jetzt meinen Aprilbericht an Sie abschicken. Zuerst war ich 14 Tage erkältet und dann gab es im Garten sehr viel Arbeit. Mit fast 80 Jahren geht alles viel langsamer. Der Interviewpartner, Herr Hecht, erwähnte auch den Osterzopf. Meine Frau backt immer zu Ostern einen Zopf und auch mit Rosinen. Das ist bei uns schon Tradition. Auch meine Nachbarn wissen es zu schätzen, weil sie einige Stücke des Osterzopfes an sie verteilt. Es sind auch nur 3 Nachbarfamilien. Ich wünsche Ihnen nun alles Gute und viele Grüße, Ihr Hörer Dieter Feltes.
1: Herzlichen Dank für Ihre Zeilen. Dass der Aprilbericht etwas später gekommen ist, macht doch gar nichts. Natürlich gehen Gesundheit und Garten vor und eine QSL-Karte gibt es ja trotzdem. Wie Sie Ihren Osterzopf mit den Nachbarn teilen, finde ich großartig. Solche Nachbarn wünscht sich doch wirklich jeder. Bei uns ist das auch schon eine nette Tradition. Immer wenn wir oder die Nachbarn mal wieder etwas mehr gekocht oder gebacken haben, teilen wir es mit den anderen. Das verbessert den Zusammenhalt und sorgt für gute Stimmung in der Nachbarschaft. Zum Schluss haben wir hier als einen festen Bestandteil unseres Hörerechos natürlich die Geburtstagsgrüße unseres Stammhörers Bernd Zeiser für Sie.
2: Hallo Freunde, gerne möchte ich im RSI-Hörecho vom 14. Juni den Geburtstagskindern der letzten Woche freundlich gratulieren. Besonders Peter Feigler in Stralsund, Theo Ranzmann in Ochtrup und Christoph Amthor in der Slowakei. Herzliche Grüße, Bernd.
1: Nicht nur allen von Bernd genannten Geburtstagskindern, sondern auch allen anderen, die in dieser Woche etwas zu feiern hatten, möchten wir ebenfalls herzlichst gratulieren. Unter anderem der slowakischen Künstlerin Susanna Smatanova.
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1: Die Sängerin und Komponistin Susanna Smatanova hat durch ihre Authentizität, ihr Talent und ihre Fähigkeit, tiefgehende Texte zu schreiben, die Herzen zahlreicher Fans gewonnen. Zur slowakischen Musikszene gehört sie seit 2003, als sie einen Musikpreis gewann. Nachdem sie sich wegen eines Burnouts und Depressionen für längere Zeit aus der Öffentlichkeit zurückgezogen hatte, betreibt sie nun Aufklärungsarbeit in Sachen geistiger Gesundheit. Außerdem illustriert sie Kinderbücher und erfreute ihr Publikum erst kürzlich mit einem neuen Song, den sie ihrer Mutter gewidmet hat. Nun war die Sängerin Susanna Smatanova zu Gast bei unserer Kollegin Ingrid Slaninkova. Ihr erzählte sie, wie es ihr aktuell so ergeht.
3: Es geht mir sehr gut. Ich durchlebe gerade so eine Vorfestivalzeit. Der Sommer beginnt und das ist meine Lieblingszeit, muss ich sagen. Nach dem Sommer bin ich immer froh, dass er vorbei ist, weil meine Kapelle und ich völlig erschöpft sind von den vielen Konzerten. Aber vor dem Sommer freue ich mich immer wieder darauf, weil wir durch die ganze Slowakei und manchmal auch in die Tschechische Republik reisen. Wir treffen unsere Fans und spielen große Open-Air-Konzerte. Und darauf freue ich mich sehr.
1: Das sieht nach ziemlich viel Arbeit aus, doch die Musik liegt Susanna Smatanova einfach im Blut und sie ist etwas, was sie schon ihr ganzes Leben lang begleitet.
3: Ja, ich bin natürlich in einer Familie aufgewachsen, die immer viel mit Musikinstrumenten zu tun hatte, obwohl niemand von uns ein richtiger, ausgebildeter Musiker war. Es ging vor allem von der Seite meines Vaters aus. Er und seine Geschwister spielten oft die verschiedensten Instrumente, also das Akkordeon, die Gitarre oder auch Geige. Wir hatten also immer irgend so ein Instrument zu Hause. Natürlich haben auch mein Bruder und ich oft nach diesen Instrumenten gegriffen und wollten sie spielen lernen. Ich wollte schon immer gern Klavier lernen, aber sowas hatten wir leider nicht zu Hause. Also entschieden wir uns am Ende für die Gitarre.
1: Dieses Instrument erlernte sie dann auch schnell und fing nebenbei an, eigene Lieder zu schreiben. Als sie sich so ein kleines eigenes Repertoire zusammengestellt hatte, meldete sie sich im Jahr 2003 beim Autorenwettbewerb Popstar an und sie gewann ihn. Dadurch bekam sie die Möglichkeit, ihr Debütalbum aufzunehmen und ist seither fester Bestandteil der slowakischen Musikszene. Die Gitarre begleitet sie bei ihren Auftritten, aber sie spielt auch noch einige andere Instrumente.
3: Also nicht irgendwie auf professioneller Basis. Aber da ich so ein Autodidakt bin und es mir Spaß macht, neue Dinge zu lernen, kann ich auch ein bisschen Akkordeon, Schlagzeug, Bassgitarre, Flöte, Querflöte und auch ein bisschen Geige spielen. Mein Vater sagte immer, wenn du auf einem Instrument die Tonleiter spielen kannst, dann kannst du auch ein Lied darauf spielen. Ich kann also alles Mögliche spielen, auch Klavier, aber sehr gern würde ich auch noch etwas auf der Harfe lernen.
1: Ihr Vater hat ihr also so einiges in Sachen Musikinstrumente wie das Gitarrenspiel beigebracht.
4: Er
3: war auch so ein Autodidakt. Man kann sagen, dass er auch auf jedem Instrument spielen konnte, das er in die Hand nahm. Sogar auf einem Kamm. Er war einfach multifunktional.
1: Das gilt auch für Susana Smatanova selbst. Sie ist nicht nur Sängerin und Komponistin, sondern schreibt auch ihre Texte selbst. In der Musikbranche heißt es dabei, dass zwischen dem Interpreten und dem Liedtexter immer eine ganz besondere Symbiose bestehen muss, damit ein guter Song entsteht. Da interessiert uns natürlich, wie das aussieht, wenn Sänger und Texter die gleiche Person ist.
4: Das ist aber prisna. Ja, man taku.
3: Na, ich bin sehr streng mit mir. Man kann sagen, dass ich so eine unsichtbare Antenne auf dem Kopf habe. Und immer wenn mir oder in meiner Umgebung etwas passiert, dann registriere ich das sehr genau. Ich versuche dann, alles in Worte und Texte zu fassen. Manchmal sind es nur ein Satz oder auch zwei Wörter. Die schreibe ich mir auf und behalte sie, bis ich sie mit anderen Wörtern und Sätzen verbinden kann. Auch Melodien kommen mir ganz natürlich in den Sinn und ich nehme sie dann gleich auf. Und irgendwann tritt dann so ein schöpferischer Moment ein. Ich nenne es schöpferische Trance. Da finden dann plötzlich all diese Wörter und Töne auf wunderbare Weise zusammen. Das ist nicht immer einfach, aber manchmal habe ich schon in 20 Minuten ein ganzes Lied fertig.
1: Bei diesem schöpferischen Prozess ist Susana Smatanova am liebsten allein. Alles wird in ihrem kleinen Studio zu Hause zusammengestellt und vorbereitet, bevor sie ein Projekt ihrer Band vorstellt. Früher versuchte sie oft, diesen Prozess zu steuern und zu beschleunigen. Heute ist sie geduldiger und wartet einfach ab, bis sich die richtige Konstellation wie von selbst erschließt. Dazu kommt eine neue Leidenschaft. Die Musikerin illustriert nun auch Kinderbücher. Bisher gehen 4 Bücher auf ihr Konto. Begonnen hatte das Ganze im Covid-Jahr 2020.
3: Ich fing an, ein paar Illustrationen zu zeichnen, nur so für mich. Ich zeichne nämlich schon mein ganzes Leben. Doch als ich mich meiner quasi Musikkarriere widmete, blieb das Zeichnen einige Zeit außen vor. Als wir dann wegen Corona keine Konzerte veranstalten konnten, dachte ich mir, dass das eine gute Gelegenheit ist, wieder mehr zu zeichnen.
1: Ihre Zeichnungen zeigte sie in den sozialen Netzwerken, wo der slowakische Sänger Peter Nagy auf sie aufmerksam wurde. Er rief sie an und schlug vor, dass sie doch Illustrationen zu seinen bekannten Kinderliedern gestalten und sie ein Buch daraus machen könnten. Die Idee gefiel ihr gut und so entstanden 2 sehr erfolgreiche Kinderbücher. Ein weiteres ist das Buch Butkovo, das zum Kinderbuch-Hit des Jahres 2025 wurde. Und so wurde aus der erfolgreichen Sängerin, Komponistin und Musikerin auch eine erfolgreiche Kinderbuchillustratorin, die heute ihren 42. Geburtstag feiert.

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1: Die slowakische Jazz-, Gesangs- und Musiklegende Peter Lieper feierte am 30. Mai seinen 83. Geburtstag. Er ist immer noch sehr aktiv, gibt jede Menge Konzerte und präsentiert im Rundfunk das Beste der Musik aus aller Welt. Zu seinem 80. gönnte er sich zwei große Projekte, das Album Nola mit Konzert und das Album Symphonic AT. Wie wertet er diese Projekte im Rückblick?
2: Das erste Projekt, das du erwähnt hast, das Projekt Nola, war meine Idee. Und das zweite war eine Initiative von Viva Musica. Sie haben mich gefragt und mir das Angebot gemacht. Ich habe also nur zugestimmt, war aber natürlich bei den Vorbereitungen aktiv dabei und habe es genossen. Ich hoffe, ich habe meine Sache so gut wie möglich gemacht. Meiner Meinung nach ist das für mich eine sehr repräsentative Angelegenheit. Und Nola, das habe ich viele Jahre lang vorbereitet. Ich kam zum ersten Mal etwa 1991 nach New Orleans, und zwar zu einem Kongress von Promotern und Veranstaltern von Jazzfestivals aus der ganzen Welt. Damals habe ich die Musik dort noch nicht so richtig genossen, weil ich mit anderen Sachen beschäftigt war. Aber dann kehrte ich jedes Mal dorthin zurück, wenn ich in Amerika war. Insgesamt 5 Mal. Ich habe die Leute dort immer beneidet, wegen der vielen Live-Musik, die ich mag. Also wollte ich mich irgendwie einbringen. Einfach mit jemandem in irgendeinem Lokal singen zu gehen, das war kein Problem. Das ging schon, aber es befriedigte mich nicht. Also dachte ich weiter nach und schließlich wurde mir klar, was genau das Richtige wäre. Ins Studio zu gehen und selbst mitzuerleben, wie diese Musik entsteht, wie diese Musiker arbeiten. Ich glaube, ich habe eine sehr gute Entscheidung getroffen. Für mich war es ein großes Erlebnis und ein großer Schritt ins Unbekannte und in die Welt hinaus. Und ich bin viel zufriedener damit, dass ich dabei war und dass ich mich bewährt habe.
3: Ich kann ja

0: Das Album Nola erschien vor 3 Jahren zum 80. Geburtstag von Peter Lipa. Und was der Interpret seitdem gemacht hat?
1: Das Leben geht weiter. Es gab Konzerte. Mit Konzerten verdiene ich mir meinen Lebensunterhalt. Das ist wichtig. Und natürlich muss ich gleichzeitig daran denken, meine Karriere voranzutreiben. Also arbeite ich an Aktivitäten, die den Bürgern der Slowakei und der Tschechischen Republik kundtun, dass ich da bin, dass es mich gibt, dass ich eine Band habe, herumfahre und Musik aufnehme und dass ich auch immer noch neue Sachen mache. Ich produziere also und dieses Jahr würde ich gern ein neues Album herausgeben. Und so mache ich Schritt für Schritt weiter. Im Moment will ich gerade slowakische Evergreens herausgeben, die es in so einer kleinen Aufgabe auf CD gab. Ich mache einfach weiter, was mir zusteht und was mir Freude bereitet. Große, kleine Projekte. So kommt meine Musik voran. Das ist für mich ganz angenehm, verpflichtend und natürlich erfreulich.
0: Peter Lipa ist also auch mit 83 Jahren noch aktiv. Welche Pläne hat er nun noch für die Zukunft?
1: Na, viele Konzerte und viele interessante Sachen. Wir werden zum Beispiel zusammen mit Marian Tchaikovsky einen Workshop für junge Autoren machen. Sowas habe ich noch nicht gemacht, also bin ich neugierig, was daraus wird. Und der tschechische Präsident Petr Pavel macht so ein Konzert, nach wie vor zusammen. Bei dem bin ich auch dabei. Und im Oktober finden die 51. Bratislavaer Jazztage statt. Das ist für mich eine große Sache und ich denke jetzt schon daran. Und Gregory Porter kommt am 21. November nach Bratislava. Das weiß ich jetzt schon. Das sind so die großen Sachen. Und dazu kommt dann mein Alltag. Der sieht so aus, dass ich noch 7 neue Songs fertigstellen muss für das neue Album. Ich habe da sogar einen alten Text von Milan Lasica gefunden, der mir sehr gefällt. Also mache ich einen Song daraus, obwohl er schon einmal von Jaro vertont wurde. Der Text heißt Hut und ich selbst mag Hüte, also wird es einen weiteren Song über einen Hut geben. Einen Hut trägt der Mensch nicht, weil er Ruhm ernten will, sondern weil er einen Kopf hat.
0: Auf dem neuen Album erscheint auch der Titel Mann und Frau, hinter dem sich eine interessante Geschichte verbirgt.
1: Der Titel Mann und Frau entstand auf sehr geheimnisvolle Weise. Einmal hatte ich ein Treffen mit Lubo Feldek, irgendwo auf einem Café. Und Lubo wollte ein Album machen. Aber alles fing natürlich mit diesem einen Song an. Am nächsten Tag gab er mir sofort den Text für den Song Mann und Frau, der für mich in vielerlei Hinsicht interessant war. Wenn ich die Verbindung Mann und Frau höre, kommt mir sofort ein wunderschöner französischer Film von Claude Lelouch mit Jean-Louis Trintignant und Anouk Aimée in den Sinn. Es war nicht nur eine schöne Liebesgeschichte, sondern auch musikalisch sehr beeindruckend, denn dort erklang die ganze Zeit der Bossa Nova. Eine Melodie ist mir besonders im Gedächtnis geblieben und an die denke ich immer, wenn ich die Verbindung Mann und Frau höre. Wer diesen Film kennt, wird in meiner Aufnahme auch ein Zitat aus dieser Melodie entdecken.
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0: Peter Lieper ist immer noch voll im Arbeitsprozess eingebunden. Findet er bei all dem auch Zeit für Erholung?
1: Nicht, dass ich das will, aber ich muss mich ausruhen. Denn in Anbetracht meines Alters habe ich doch gewisse Probleme mit der Ausdauer. Und wenn es etwas mehr wird, dann meldet sich der Körper und signalisiert mir, stopp, es geht nicht mehr weiter, schalte ab, du musst. Also versuche ich auch, mich auszuruhen. Ich habe so ein Wochenendhäuschen bei Bratislava und wenn ich kann, fahre ich dorthin. Was Sport angeht, gehe ich sehr oft spazieren. Das mache ich auch in Bratislava, wenn ich hier bin. Naja, und manchmal spiele ich mit Freunden Tischtennis. Im Sommer gehe ich schwimmen und das war es dann auch schon. Aber ich schaue mir gerne mal einen Krimi im Fernsehen an und lese noch jede Menge Bücher. Und ich höre Musik, denn das macht mir am meisten Spaß. Ich verfolge ständig, was Neues herauskommt und es gibt unglaublich viele neue Leute in meinem Bereich. Deshalb möchte ich alles über sie wissen. Dieses Wissen nutze ich seit über 50 Jahren für meine eigene Radiosendung. Sie heißt jetzt Jazzclub von Radio Devin. Ich bereite sie alle 4 Wochen vor und ich möchte den Leuten dort etwas bieten und auch etwas zu dem sagen, was ich präsentiere.
0: Da wünschen wir Peter Lieper auch für die Zukunft gutes Gelingen. Auf seinem neuen Album, das er in diesem Jahr herausgeben will, gibt es auch ein generationsübergreifendes Duett mit dem Sänger Peter Zmorik.
2: Der
1: Text stammt von Vlado Kraus und Peter Zmorik ist ein guter Sänger und Musiker. Wir beide arbeiten an einem gemeinsamen Projekt, das 2 Generationen Blues heißt. Dort treffen wir uns und machen auch Live-Konzerte. In so einem guten Studio, das es leider nicht mehr gibt, trafen wir uns einmal zu einer Recording-Session. Alle spielten dort live, sogar mit nur einem Mikrofon. Dort hörte ich diesen Song hervor und wir sangen ihn da zum ersten Mal zusammen mit Peter. Ich hatte dabei das Gefühl, dass das Ganze ganz tauglich ist. Also machten wir einen separaten Track daraus.

0: Das war unsere heutige Musikecke, vorbereitet vom Musikredakteur Rado Mescher. Tonmeisterin Eva Medelska und Redakteurin Kerstin Jakubik bedanken sich, dass Sie wieder mit dabei waren und wünschen Ihnen noch einen schönen Sonntag. Auf Wiederhören, do počutia.
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1: Guten Tag, liebe Hörerinnen und Hörer. Herzlich willkommen zur Sonntagsausgabe unseres Magazins Die Slowakei hautnah. Auch heute laden wir Sie wieder zum Hörerecho und zu jeder Menge Musik ein. Im Studio begrüßen Sie dazu Tonmeisterin Eva Medelska und Redakteurin Kerstin Jakubik und wünschen Ihnen zu unserem Programm angenehme Unterhaltung.
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1: Unser Hörerbriefkasten hat uns auch diese Woche wieder viel Freude bereitet, wofür wir uns einleitend bei all unseren Hörern herzlichst bedanken wollen. Geschrieben hatte uns, wie zum Beginn jedes Monats, unser treuer Hörer Juan Carlos Perez Montero.
2: Liebe Freunde, herzliche Grüße aus Valladolid. Ich hoffe, es geht euch allen gut und im Sender läuft alles reibungslos. Wie jeden Monat schreibe ich euch gerne ein paar Zeilen, um euch zu erzählen, wie die letzten Wochen in meiner Stadt verlaufen sind und um einige persönliche Erfahrungen mit euch zu teilen. Der Monat Mai war für mich aufgrund verschiedener gesundheitlicher Probleme eine etwas andere Zeit. Andererseits war das Wetter eines der meist diskutierten Themen in diesem Jahr. Die Hitze ist sehr früh gekommen und schon seit Mitte Mai hatten wir sommerliche Temperaturen. Sogar einige Nächte waren tropisch, so heiß, dass es schwer fiel, sich auszuruhen und bequem zu schlafen. Viele Nachbarn sagen, dass sie sich in den letzten Jahren nicht an einen so frühen Beginn der Hitze erinnern können. Um diesen hohen Temperaturen zu trotzen, habe ich mehrere Nachmittage genutzt, um mich mit meinem Freund zu treffen und eine angenehme Zeit auf verschiedenen Terrassen der Stadt zu verbringen. Im Freien zu sitzen, ein kühles Getränk zu genießen und sich in Ruhe zu unterhalten, ist eine gute Möglichkeit, die heißesten Tage zu überstehen und die Gesellschaft von Menschen zu genießen, die einem nahestehen. Nun beginnen wir den Monat Juni mit einigen noch ausstehenden Plänen. Einer davon ist, mein Auto zur technischen Überprüfung zu bringen, in der Hoffnung, dass alles gut läuft und ich es ein weiteres Jahr lang problemlos nutzen kann. Wenn alles nach Plan verläuft, nutze ich die Gelegenheit vielleicht für einen kleinen Ausflug mit meinem Freund und anderen Freunden in eine Ortschaft in der Provinz Valladolid oder in die Umgebung, was bei schönem Wetter immer sehr angenehm ist. Was das Hören eures Senders angeht, habe ich eure Sendungen weiterhin verfolgt, wann immer es mir möglich war. Wie immer ist es mir eine Freude, über Kurzwelle Nachrichten, Kultur und verschiedene Aspekte des Lebens in eurem Land zu hören. Eine herzliche Umarmung aus Valladolid und bis zum nächsten Mal. Juan Carlos Perez Montero.
1: Vielen Dank für diese Zeilen. Hier in der Slowakei ist das Wetter aktuell sehr wechselhaft. Am einen Tag sonnig und fast zu warm, am nächsten Tag bereits wieder wolkig und unangenehm. Am meisten macht dem Land wohl aber die anhaltende Trockenheit zu schaffen. Wie das slowakische Hydrometeorologische Institut in der vergangenen Woche bekannt gegeben hatte, sind insgesamt 80% des Gebiets der Slowakei von Trockenheit betroffen. Extrem trocken ist es dabei vor allem im Osten und Westen der Slowakei, in den kleinen Karpaten, im äußersten Norden und in der Region Semplin. Der slowakische Regierungschef bezeichnete diese Trockenheit als eines der größten Probleme der hiesigen Landwirtschaft und will nun Gelder von der EU für Bewässerungsanlagen fordern. Ob damit tatsächlich etwas verbessert werden kann, bleibt abzuwarten. Auch Dieter Feltes legte seinem Empfangsbericht eine kurze Nachricht für uns bei.
2: Sehr geehrte Damen und Herren, leider kann ich erst jetzt meinen Aprilbericht an Sie abschicken. Zuerst war ich 14 Tage erkältet und dann gab es im Garten sehr viel Arbeit. Mit fast 80 Jahren geht alles viel langsamer. Der Interviewpartner, Herr Hecht, erwähnte auch den Osterzopf. Meine Frau backt immer zu Ostern einen Zopf und auch mit Rosinen. Das ist bei uns schon Tradition. Auch meine Nachbarn wissen es zu schätzen, weil sie einige Stücke des Osterzopfes an sie verteilt. Es sind auch nur 3 Nachbarfamilien. Ich wünsche Ihnen nun alles Gute und viele Grüße, Ihr Hörer Dieter Feltes.
1: Herzlichen Dank für Ihre Zeilen. Dass der Aprilbericht etwas später gekommen ist, macht doch gar nichts. Natürlich gehen Gesundheit und Garten vor und eine QSL-Karte gibt es ja trotzdem. Wie Sie Ihren Osterzopf mit den Nachbarn teilen, finde ich großartig. Solche Nachbarn wünscht sich doch wirklich jeder. Bei uns ist das auch schon eine nette Tradition. Immer wenn wir oder die Nachbarn mal wieder etwas mehr gekocht oder gebacken haben, teilen wir es mit den anderen. Das verbessert den Zusammenhalt und sorgt für gute Stimmung in der Nachbarschaft. Zum Schluss haben wir hier als einen festen Bestandteil unseres Hörerechos natürlich die Geburtstagsgrüße unseres Stammhörers Bernd Zeiser für Sie.
2: Hallo Freunde, gerne möchte ich im RSI-Hörecho vom 14. Juni den Geburtstagskindern der letzten Woche freundlich gratulieren. Besonders Peter Fegler in Stralsund, Theo Ranzmann in Ochtrup und Christoph Amthor in der Slowakei. Herzliche Grüße, Bernd.
1: Nicht nur allen von Bernd genannten Geburtstagskindern, sondern auch allen anderen, die in dieser Woche etwas zu feiern hatten, möchten wir ebenfalls herzlichst gratulieren. Unter anderem der slowakischen Künstlerin Susanna Smatanova.
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1: Die Sängerin und Komponistin Susanna Smatanova hat durch ihre Authentizität, ihr Talent und ihre Fähigkeit, tiefgehende Texte zu schreiben, die Herzen zahlreicher Fans gewonnen. Zur slowakischen Musikszene gehört sie seit 2003, als sie einen Musikpreis gewann. Nachdem sie sich wegen eines Burnouts und Depressionen für längere Zeit aus der Öffentlichkeit zurückgezogen hatte, betreibt sie nun Aufklärungsarbeit in Sachen geistiger Gesundheit. Außerdem illustriert sie Kinderbücher und erfreute ihr Publikum erst kürzlich mit einem neuen Song, den sie ihrer Mutter gewidmet hat. Nun war die Sängerin Susanna Smatanova zu Gast bei unserer Kollegin Ingrid Slaninkova. Ihr erzählte sie, wie es ihr aktuell so ergeht.
3: Es geht mir sehr gut. Ich durchlebe gerade so eine Vorfestivalzeit. Der Sommer beginnt und das ist meine Lieblingszeit, muss ich sagen. Nach dem Sommer bin ich immer froh, dass er vorbei ist, weil meine Kapelle und ich völlig erschöpft sind von den vielen Konzerten. Aber vor dem Sommer freue ich mich immer wieder darauf, weil wir durch die ganze Slowakei und manchmal auch in die Tschechische Republik reisen. Wir treffen unsere Fans und spielen große Open-Air-Konzerte. Und darauf freue ich mich sehr.
1: Das sieht nach ziemlich viel Arbeit aus, doch die Musik liegt Susanna Smatanova einfach im Blut und sie ist etwas, was sie schon ihr ganzes Leben lang begleitet.
3: Ja, ich bin natürlich in einer Familie aufgewachsen, die immer viel mit Musikinstrumenten zu tun hatte, obwohl niemand von uns ein richtiger, ausgebildeter Musiker war. Es ging vor allem von der Seite meines Vaters aus. Er und seine Geschwister spielten oft die verschiedensten Instrumente, also das Akkordeon, die Gitarre oder auch Geige. Wir hatten also immer irgend so ein Instrument zu Hause. Natürlich haben auch mein Bruder und ich oft nach diesen Instrumenten gegriffen und wollten sie spielen lernen. Ich wollte schon immer gern Klavier lernen, aber sowas hatten wir leider nicht zu Hause. Also entschieden wir uns am Ende für die Gitarre.
1: Dieses Instrument erlernte sie dann auch schnell und fing nebenbei an, eigene Lieder zu schreiben. Als sie sich so ein kleines eigenes Repertoire zusammengestellt hatte, meldete sie sich im Jahr 2003 beim Autorenwettbewerb Popstar an und sie gewann ihn. Dadurch bekam sie die Möglichkeit, ihr Debütalbum aufzunehmen und ist seither fester Bestandteil der slowakischen Musikszene. Die Gitarre begleitet sie bei ihren Auftritten, aber sie spielt auch noch einige andere Instrumente.
3: Also nicht irgendwie auf professioneller Basis, aber da ich so ein Autodidakt bin und es mir Spaß macht, neue Dinge zu lernen, kann ich auch ein bisschen Akkordeon, Schlagzeug, Bassgitarre, Flöte, Querflöte und auch ein bisschen Geige spielen. Mein Vater sagte immer, wenn du auf einem Instrument die Tonleiter spielen kannst, dann kannst du auch ein Lied darauf spielen. Ich kann also alles Mögliche spielen, auch Klavier, aber sehr gern würde ich auch noch etwas auf der Harfe lernen.
1: Ihr Vater hat ihr also so einiges in Sachen Musikinstrumente wie das Gitarrenspiel beigebracht.
4: Er
3: war auch so ein Autodidakt. Man kann sagen, dass er auch auf jedem Instrument spielen konnte, das er in die Hand nahm. Sogar auf einem Kamm. Er war einfach multifunktional.
1: Das gilt auch für Susanna Smatanova selbst. Sie ist nicht nur Sängerin und Komponistin, sondern schreibt auch ihre Texte selbst. In der Musikbranche heißt es dabei, dass zwischen dem Interpreten und dem Liedtexter immer eine ganz besondere Symbiose bestehen muss, damit ein guter Song entsteht. Da interessiert uns natürlich, wie das aussieht, wenn Sänger und Texter die gleiche Person ist.
4: Das ist aber prisna. Ja, mam taku.
3: Na, ich bin sehr streng mit mir. Man kann sagen, dass ich so eine unsichtbare Antenne auf dem Kopf habe. Und immer wenn mir oder in meiner Umgebung etwas passiert, dann registriere ich das sehr genau. Ich versuche dann, alles in Worte und Texte zu fassen. Manchmal sind es nur ein Satz oder auch zwei Wörter. Die schreibe ich mir auf und behalte sie, bis ich sie mit anderen Wörtern und Sätzen verbinden kann. Auch Melodien kommen mir ganz natürlich in den Sinn und ich nehme sie dann gleich auf. Und irgendwann tritt dann so ein schöpferischer Moment ein. Ich nenne es schöpferische Trance. Da finden dann plötzlich all diese Wörter und Töne auf wunderbare Weise zusammen. Das ist nicht immer einfach, aber manchmal habe ich schon in 20 Minuten ein ganzes Lied fertig.
1: Bei diesem schöpferischen Prozess ist Susanna Smatanova am liebsten allein. Alles wird in ihrem kleinen Studio zu Hause zusammengestellt und vorbereitet, bevor sie ein Projekt ihrer Band vorstellt. Früher versuchte sie oft, diesen Prozess zu steuern und zu beschleunigen. Heute ist sie geduldiger und wartet einfach ab, bis sich die richtige Konstellation wie von selbst erschließt. Dazu kommt eine neue Leidenschaft. Die Musikerin illustriert nun auch Kinderbücher. Bisher gehen 4 Bücher auf ihr Konto. Begonnen hatte das Ganze im Covid-Jahr 2020.
4: Tak som si začala kresliť zase nejaké ilustrácie pre seba.
3: Ich fing an, ein paar Illustrationen zu zeichnen, nur so für mich. Ich zeichne nämlich schon mein ganzes Leben. Doch als ich mich meiner quasi Musikkarriere widmete, blieb das Zeichnen einige Zeit außen vor. Als wir dann wegen Corona keine Konzerte veranstalten konnten, dachte ich mir, dass das eine gute Gelegenheit ist, wieder mehr zu zeichnen.
1: Ihre Zeichnungen zeigte sie in den sozialen Netzwerken, wo der slowakische Sänger Peter Nagy auf sie aufmerksam wurde. Er rief sie an und schlug vor, dass sie doch Illustrationen zu seinen bekannten Kinderliedern gestalten und sie ein Buch daraus machen könnten. Die Idee gefiel ihr gut und so entstanden 2 sehr erfolgreiche Kinderbücher. Ein weiteres ist das Buch Budkovo, das zum Kinderbuch-Hit des Jahres 2025 wurde. Und so wurde aus der erfolgreichen Sängerin, Komponistin und Musikerin auch eine erfolgreiche Kinderbuchillustratorin, die heute ihren 42. Geburtstag feiert.

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1: Die slowakische Jazz-, Gesangs- und Musiklegende Peter Lieper feierte am 30. Mai seinen 83. Geburtstag. Er ist immer noch sehr aktiv, gibt jede Menge Konzerte und präsentiert im Rundfunk das Beste der Musik aus aller Welt. Zu seinem 80. gönnte er sich zwei große Projekte, das Album Nola mit Konzert und das Album Symphonic 80. Wie wertet er diese Projekte im Rückblick?
2: Das erste Projekt, das du erwähnt hast, das Projekt Nola, war meine Idee. Und das zweite war eine Initiative von Viva Musica. Sie haben mich gefragt und mir das Angebot gemacht. Ich habe also nur zugestimmt, war aber natürlich bei den Vorbereitungen aktiv dabei und habe es genossen. Ich hoffe, ich habe meine Sache so gut wie möglich gemacht. Meiner Meinung nach ist das für mich eine sehr repräsentative Angelegenheit. Und Nola, das habe ich viele Jahre lang vorbereitet. Ich kam zum ersten Mal etwa 1991 nach New Orleans, und zwar zu einem Kongress von Promotern und Veranstaltern von Jazzfestivals aus der ganzen Welt. Damals habe ich die Musik dort noch nicht so richtig genossen, weil ich mit anderen Sachen beschäftigt war. Aber dann kehrte ich jedes Mal dorthin zurück, wenn ich in Amerika war. Insgesamt 5 Mal. Ich habe die Leute dort immer beneidet, wegen der vielen Live-Musik, die ich mag. Also wollte ich mich irgendwie einbringen. Einfach mit jemandem in irgendeinem Lokal singen zu gehen, das war kein Problem. Das ging schon, aber es befriedigte mich nicht. Also dachte ich weiter nach und schließlich wurde mir klar, was genau das Richtige wäre. Ins Studio zu gehen und selbst mitzuerleben, wie diese Musik entsteht, wie diese Musiker arbeiten. Ich glaube, ich habe eine sehr gute Entscheidung getroffen. Für mich war es ein großes Erlebnis und ein großer Schritt ins Unbekannte und in die Welt hinaus. Und ich bin viel zufriedener damit, dass ich dabei war und dass ich mich bewährt habe.

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1: Das Album Nola erschien vor 3 Jahren zum 80. Geburtstag von Peter Lipa. Und was der Interpret seitdem gemacht hat?
2: Nun, das Leben geht weiter. Es gab Konzerte. Mit Konzerten verdiene ich mir meinen Lebensunterhalt. Das ist wichtig. Und natürlich muss ich gleichzeitig daran denken, meine Karriere voranzutreiben. Also arbeite ich an Aktivitäten, die den Bürgern der Slowakei und der Tschechischen Republik guttun. Dass ich da bin, dass es mich gibt, dass ich eine Band habe, herumfahre und Musik aufnehme und dass ich auch immer noch neue Sachen mache. Ich produziere also und dieses Jahr würde ich gern ein neues Album herausgeben. Und so mache ich Schritt für Schritt weiter. Im Moment will ich gerade slowakische Evergreens herausgeben, die es in so einer kleinen Aufgabe auf CD gab. Ich mache einfach weiter, was mir zusteht und was mir Freude bereitet. Große, kleine Projekte. So kommt meine Musik voran. Das ist für mich ganz angenehm, verpflichtend und natürlich erfreulich.
1: Peter Lipa ist also auch mit 83 Jahren noch aktiv. Welche Pläne hat er nun noch für die Zukunft?
2: Na, viele Konzerte und viele interessante Sachen. Wir werden zum Beispiel zusammen mit Marian Czekowski

0: die einen Workshop für junge Autoren machen. Sowas habe ich noch nicht gemacht, also bin ich neugierig, was daraus wird. Und der tschechische Präsident Petr Pavel macht so ein Konzert, nach wie vor zusammen. Bei dem bin ich auch dabei. Und im Oktober finden die 51. Bratislavaer Jazztage statt. Das ist für mich eine große Sache und ich denke jetzt schon daran. Und Gregory Porter kommt am 21. November nach Bratislava. Das weiß ich jetzt schon. Das sind so die großen Sachen und dazu kommt dann mein Alltag. Der sieht so aus, dass ich noch 7 neue Songs fertigstellen muss für das neue Album. Ich habe da sogar einen alten Text von Milan Lasica gefunden, der mir sehr gefällt. Also mache ich einen Song daraus, obwohl er schon einmal von Jaro vertont wurde. Der Text heißt Hut und ich selbst mag Hüte, also wird es einen weiteren Song über einen Hut geben. Einen Hut trägt der Mensch nicht, weil er Ruhm ernten will, sondern weil er einen Kopf hat.
1: Auf dem neuen Album erscheint auch der Titel Mann und Frau, hinter dem sich eine interessante Geschichte verbirgt.
0: Der Titel Mann und Frau entstand auf sehr geheimnisvolle Weise. Einmal hatte ich ein Treffen mit Lubo Feldek irgendwo auf einem Café. Und Lubo wollte ein Album machen. Aber alles fing natürlich mit diesem einen Song an. Am nächsten Tag gab er mir sofort den Text für den Song Mann und Frau, der für mich in vielerlei Hinsicht interessant war. Wenn ich die Verbindung Mann und Frau höre, kommt mir sofort ein wunderschöner französischer Film von Claude Lelouch mit Jean-Louis Trintignant und Anouk Aimée in den Sinn. Es war nicht nur eine schöne Liebesgeschichte, sondern auch musikalisch sehr beeindruckend, denn dort erklang die ganze Zeit der Bossa Nova. Eine Melodie ist mir besonders im Gedächtnis geblieben und an die denke ich immer, wenn ich die Verbindung Mann und Frau höre. Wer diesen Film kennt, wird in meiner Aufnahme auch ein Zitat aus dieser Melodie entdecken.

0: Peter Lieper ist immer noch voll im Arbeitsprozess eingebunden. Findet er bei all dem auch Zeit für Erholung?
1: Nicht, dass ich das will, aber ich muss mich ausruhen. Denn in Anbetracht meines Alters habe ich doch gewisse Probleme mit der Ausdauer. Und wenn es etwas mehr wird, dann meldet sich der Körper und signalisiert mir, stopp, es geht nicht mehr weiter, schalte ab, du musst. Also versuche ich auch, mich auszuruhen. Ich habe so ein Wochenendhäuschen bei Bratislava und wenn ich kann, fahre ich dorthin. Was Sport angeht, gehe ich sehr oft spazieren. Das mache ich auch in Bratislava, wenn ich hier bin. Naja, und manchmal spiele ich mit Freunden Tischtennis. Im Sommer gehe ich schwimmen und das war es dann auch schon. Aber ich schaue mir gerne mal einen Krimi im Fernsehen an und lese noch jede Menge Bücher. Und ich höre Musik, denn das macht mir am meisten Spaß. Ich verfolge ständig, was Neues herauskommt und es gibt unglaublich viele neue Leute in meinem Bereich. Deshalb möchte ich alles über sie wissen. Dieses Wissen nutze ich seit über 50 Jahren für meine eigene Radiosendung. Sie heißt jetzt Jazzclub von Radio Devin. Ich bereite sie alle 4 Wochen vor und ich möchte den Leuten dort etwas bieten und auch etwas zu dem sagen, was ich präsentiere.
0: Da wünschen wir Peter Lieper auch für die Zukunft gutes Gelingen. Auf seinem neuen Album, das er in diesem Jahr herausgeben will, gibt es auch ein generationsübergreifendes Duett mit dem Sänger Peter Zmorik.
1: Der Text stammt von Vlado Kraus und Peter Zmorik ist ein guter Sänger und Musiker. Wir beide arbeiten an einem gemeinsamen Projekt, das 2 Generationen Blues heißt. Dort treffen wir uns und machen auch Live-Konzerte. In so einem guten Studio, das es leider nicht mehr gibt, trafen wir uns einmal zu einer Recording-Session. Alle spielten dort live, sogar mit nur einem Mikrofon. Dort holte ich diesen Song hervor und wir sangen ihn da zum ersten Mal zusammen mit Peter. Ich hatte dabei das Gefühl, dass das Ganze ganz tauglich ist. Also machten wir einen separaten Track daraus.

0: Das war unsere heutige Musikecke, vorbereitet vom Musikredakteur Rado Mescher. Tonmeisterin Eva Medelska und Redakteurin Kerstin Jakubik bedanken sich, dass Sie wieder mit dabei waren und wünschen Ihnen noch einen schönen Sonntag. Auf Wiederhören, do počutia.
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